Und schon bin ich am Ende der 34. Solar Music Sendung angekommen. Aber einen Titel habe ich für euch noch. Es ist My Way. My Way, das ist ein Song, der ursprünglich von Paul Anka geschrieben wurde, aber von den Sex Pistols zu einem ihrer umstrittensten Tracks gemacht wurde. Die Punkband, bekannt für ihre rebellische Haltung und ihren Nonkonformismus, nahm den Song 1978 auf und machte ihn zu einem ihrer Markenzeichen. Der Song wird oft als Hymne für die Anti-Establishment-Attitüde angesehen, die die Punkbewegung so stark geprägt hat. Obwohl die ursprüngliche Version des Songs ein elegantes, orchestriertes Stück war, wurde die Punk-Version von den Pistols zur wildesten aller möglichen Interpretationen gemacht. 2006 wurden sie in die Rock'n'Hall of Fame aufgenommen, weigerten sich jedoch an der Zeremonie teilzunehmen, wobei Rotten das Museum als einen Pissfleck bezeichnete. Provokation als Cover. Punk trifft Sinatra-Klassiker und macht daraus ein lautes: Na und? Danke, dass ihr wieder einmal eingeschaltet habt. Wir hören uns.

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1: Vielen Dank, Breidi. Auch heute wieder hast du mich hier fantastisch vorgestellt und ich freue mich auf die 65. Ausgabe von Hot and Blue. Wer hätte sich das träumen lassen? Ich anfangs natürlich nicht. Aber so haben wir jetzt die 7 Meilenstiefel angezogen. Wir marschieren auf Jubelsendung 75 zu. Auch vorher habe ich noch ein paar frische Sendungen hier. Als da wäre zum Beispiel, heute beginnen wir mit einem Multitalent, kennt jeder von euch, den Mike Oldfield. Und er hat das passend als Overkill hier am Start. Das ist nämlich Guilty. Mike Oldfield, Guilty.

bleiben wir weiterhin ein bisschen rockig hier. Und die Stimmung ist richtig klasse bei der 65. Ausgabe von Hall & Blue. Und deswegen habe ich hier Blackfoot zu Gast. Blackfoot haben wir öfters schon mal gespielt. Wirklich eine fantastische Band. Und auch wenn sie nicht mehr existiert, Ricky Matlock macht weiterhin geile Musik mit Molly Hatchet oder auch mit Lynyrd Skynyrd, so ganz im Stil seiner Band. Und die haben wir Get It On, Blackfoot, hier für euch, Radio Haspe, präsentiert vom Yoshi.

Der dritte Song heute Abend ist von einer Band, die ich noch nicht im Programm hatte, soweit ich weiß. Es handelt sich um FM, in Klammern UK, aus dem einfachen Grunde, es gibt noch eine andere Band, FM, und zwar aus Kanada, einer Progressivrock-Band. Hier aber ist es die UK-Ausgabe mit Gitarrist Steve Overland, ein wirklich Ausnahmegitarrist mit einem guten Hardrock, melodischen Hardrock. Das Stück heißt Bad That's Good in You. Freut euch mit mir auf UFM aus UK.

Nun ist die Gelegenheit zu jauchzen, den Himmel anzubieten, die Hände hochzustrecken und zu frohlocken. Ja, ich hab's geschafft, euer Yoshi, euer Gorgortia bei Radio Haspa hat's geschafft, It Bites zu bekommen. Und zwar mit der Mutter aller It Bites Songs, mit The Ice Melts into Water. Ja, habe ich oft so darüber gesprochen und immer wieder versucht ranzukommen. Hier habe ich nun auch noch dazu eine fantastische Live-Aufnahme von gut 7,5 Minuten. Nicht ganz so, aber Kinders, ich bin glücklich. Freut euch mit mir. Lobet den Herrn Yoshi. Dankeschön.

Es ist kein Erdbeben, sondern ist die Welle der Sympathie und des Glücks wegen in Balz. Da stehe ich dir bis ins Studio rüber, freut mich total. Und als nächstes habe ich direkt noch einen richtig schönen hinterher, nämlich das holländische Progressivprogramm Irion mit dem Titel, der passt dann auch, Progressive Waves. Eine fantastische Nummer hier bei Radio Haspe, Hot and Blue, Ausgabe 65, Kinders.

Um es mit Ernst Huberti zu sagen, ist jetzt nicht der bekannt, dass er der große Musikmoderator war, aber er hatte Ahnung, heute kommt ein Highlight nach dem anderen. Und hier sind sie, Skin mit Shine Your Light. Auch lange gesucht und ich freue mich immer, Skin hier in der Sendung zu haben.

Achtung, die Grizzlies sind los. Gemeint ist die kanadische Band April Wine. Die ist zurzeit auf Tournee mit Uriah Heep. Uriah Heep sind auf ihrer Abschlusstournee, Welttournee. Danach werden sie nur noch auf Festivals spielen, aber nicht mehr die großen Touren machen. Und kommen auch im November mit April Wine im Vorprogramm nach Deutschland. Und ich werde mit der Elke dieses Konzert besuchen. Hier aber erstmal April Wine mit Wanted Dead or Alive.

Gerade noch habe ich sie erwähnt und hier sind sie, natürlich Uriah Heep mit dem Song Mr. Majestic, eine spezielle Aufnahme, Studioaufnahme, denn der Song erschien 1987 auf dem Live-Album Live in Moskau und ist dann 1990 als Studioaufnahme rausgebracht worden auf Very Proud and Very Eevee, so eine Art Best-of zum 20-jährigen Bestehen von Uriah Heep. Das ist jetzt mittlerweile 35 Jahre her. Aber hier ist er, Phil Anselm, Bernie Shaw, zusammen mit einem fantastischen Gesang und Mr. Majestic, Uriah Heep.

Gary Hughes, nicht zu verwechseln mit Glenn Hughes. Gary Hughes ist der Kopf der Band Ten, die wir auch schon hier im Programm hatten. Und von seinem Soloalbum, das sich mit dem Thema König Artus auseinandersetzt, habe ich mitgebracht für die heutige Sendung Sinner, Gary Hughes, Sinner, hier bei Hall & Blue.

Wer mich um meine Sendung kennt, der weiß, so Punk und New Wave ist nicht meine Welt. Aber wie heißt es so schön im Leben? Ausnahmen bestätigen die Regel. Also gibt es hier auch eine Ausnahme, nämlich die Berliner Ärzte. Und ausgesucht habe ich hier für euch Jungs und Mädels den Titel Junge, passt doch, viel Spaß damit.

Der vorletzte Song für die heutige Ausgabe von Hotem Blue hier auf Radio Haspe. Amazon, Lake Palmer, Still You Turn Me On. Mit dem Sänger Greg Lake und auch Gitarristen. Hab viel Spaß mit Amazon, Lake Palmer.

Der Endpoint, genauso eng ein Jingle wie der Meeting Point, das ist Nazareth heute, also der Schlusspunkt sozusagen, mit einem Klassiker von Jeff Beck. Ja, kennt ihr Jeff Beck, ne? Der hat einen fantastischen Song rausgebracht, das ist Shapes of Things. Und die in einer Fassung von Nazareth, die wirklich es alle Ehren wert ist, bei Radio Haspe in der Sendung Hot and Blue gespielt zu werden. Und damit bis zum nächsten Mal, bis zur Ausgabe 66. Bleibt mir treu, euer Yoshi.

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1: Es ist wieder soweit. Auf die Ohren. Ausgabe 14 hier bei Radio Haspel. Mikro Yoshi und die ersten Dreier. Das sind Blackfoot mit Driving Fool, URI mit The Other Side of Midnight und Saxon Wheels of Steel.

Nicht lange schnacken, Kopf in Nacken. Hier geht's weiter mit dem nächsten Dreierpack. Richtig was so schön auf die Ohren. Und zwar Nightwish mit Stargazers. Gefolgt von Cornerstone, Edge of the World und Gun Steal Your Fire. Hier explosiv Radio Haspel.

Und damit ihr so richtig in Form bleibt, die euch natürlich auch. Hier kommt Dio mit We Rock, das ist doch ein Nameprogramm. Led Zeppelin, Who Lotta Love und Bruce Dickinson von seinem Soloalbum Accident of Birth. Diese Dreier für euch.

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Klingelingeling, die Stunde ist gleich voll, aber wir haben noch drei für euch. Drei, die nochmal so richtig auf die Ohren gehen. Das sollen sie auch. Das ist nochmal Black Sabbath, Cross of Thorns und Ozzy Osbourne mit Over the Mountain. Und last but not least, noch einmal Nightwish mit Last of the Wild. Ein schönes Wortspiel mit dem Last, oder? Bis bald, euer Yoshi, hier Radio Haspe.

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1: Die Wochenshow mit Radio Haspe. Hallo ihr da draußen. Am Mikrofon begrüßt euch der Solar Music Man Andy. Die Woche ist heute in fast allen Kulturen eine gebräuchliche Zeiteinheit von 7 Tagen. Das Wort Woche ist verwandt mit den Wörtern Weichen und Wechsel. Seid willkommen bei meiner Sendung Die Wochenshow. Keine Angst, jetzt kommen nicht die Nachrichten der letzten 7 Tage. Vielmehr wurden auch in der Musik die einzelnen Wochentage besungen. Davon möchte ich euch in den nächsten 60 Minuten einige Titel vorstellen. Viel Spaß damit. The Mamas and Papas war eine US-amerikanische Folk-Rock-Band, obwohl die Gruppe nur von 1965 bis 1968 aktiv war, prägte sie mit Hitsongs wie California Dreaming, Monday Monday oder Dream a Little Dream of Me den Sound der Gegenkultur und Hippie-Bewegung.

The Boomtom Rats sind eine irische New Wave Band mit dem Leadsänger Bob Geldof, der später vor allem durch seine Aktivitäten um das Band-Aid-Projekt sowie durch die Live-Aid-Konzerte von 1985 und 2005 bekannt wurde. Der größte Hit der Boomtom Rats ist I Don't Like Mondays auf dem 1979er Album The Fine Art of Surfacing. Das Lied entstand inspiriert durch ein Schulmassaker von 1979 in San Diego in Kalifornien. Damals hatte die 16-jährige Brenda Ann Spencer zwei Erwachsene einer Schule erschossen, sowie 8 Schüler und einen Polizisten verwundet. Ihre lapidare Antwort auf die Frage »Warum?« lautete »Ich mag keine Montage. Tell me why I don't like Mondays.«

Dienstag, der Tag, an dem man sich noch an den Montag erinnert, aber schon über das Wochenende nachdenkt. Natürlich darf am Dienstag nicht der Rolling Stones Song Ruby Tuesday von 1966 fehlen. Beim Stöbern bin ich auf eine Version gestoßen, die wahrscheinlich kaum einer von euch kennt. Die Sängerin Minou wurde 1950 in Makassar in Indonesien als Janet Hesterman geboren. Kurz nach ihrer Geburt zog die Familie, Minou hatte 8 Geschwister, in die Niederlande. Kurzzeitig war sie Mitglied der Band Roddies. Laut der Plattenfirma war sie auch als ursprüngliche Sängerin der Popgruppe Shocking Blue vorgesehen. Ihr Manager entschied sich aber dagegen. Minou mit Ruby Tuesday.

In den 80er Jahren waren die Pogues eine englisch-irische Folk-Punk-Band, die populärsten Vertreter dieses Musikstils. Während eines Konzertes 1991 in Tokio brach Sänger Shane McGowan zusammen, eine Folge des jahrelangen Alkohol- und Drogenkonsums. Daraufhin trennte sich die Band von McGowan. Das 1993 erschienene Album Waiting for Herb konnte die Kritiker nur bedingt überzeugen. Die ausgekoppelte Single Tuesday Morning schaffte es kurzfristig in die Top Ten. Doch auch wenn die Band nach allgemeiner Ansicht zeigte, dass sie ohne Shane McGowan funktionierte, konnte sie den Verlust nicht kompensieren.

Mittwoch, der Tag, an dem man die Hälfte der Woche geschafft hat und feststellt, dass noch genug Kaffee übrig ist. Unter dem Einfluss der Terroranschläge am 11. September 2001 entstand Tori Amos' Album Scarlet's Walk. Thematisiert wird die fiktive Person Scarlet und ihre Reise durch die Vereinigten Staaten. Scarlet's Walk konnte mit A Sorta Fairy Tale wieder einen Radiohit in den Vereinigten Staaten vorweisen. Ebenfalls auf diesem Album befindet sich der Titel Wednesday. 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

Wenn es um Musik geht, haben einige Songs die Kraft, Gefühle und Erinnerungen hervorzurufen, die uns in eine bestimmte Zeit und an einen bestimmten Ort zurückversetzen. So auch der Song April, Spring, Summer and Wednesdays von Status Quo vom 1970er Album Mark Kelly's Greasy Spoon.

Donnerstage sind wie kleine Türöffner zum Wochenende. Ein weiterer Schritt in Richtung Freiheit. Am 10. Januar 2016 schossen mir bei der Nachricht im Radio über David Bowies Tod die Tränen in die Augen. Ich durfte diesen Ausnahmekünstler mehrfach live erleben und er war in allen Schaffensphasen brillant. In seiner annähernd 50 Jahre andauernden Karriere war er mit 26 Studioalben und rund 140 Millionen verkauften Tonträgern einer der kommerziell erfolgreichsten und einflussreichsten Musiker der Rock- und Popmusik. Als Leadsingle des 22. Studioalbums Hours von 1999 wurde Thursday Child ausgekoppelt. Der Titel wurde von der Erinnerung an die Autobiografie der Schauspielerin Eartha Kitt inspiriert. Das Buch, das auch Thursday Child heißt, war eines seiner Lieblingsbücher, als Bowie 14 Jahre alt war.

Auf seinem zweiten Album Fairy Tale entwickelte der Schotte Donovan seinen Stil in Richtung britischer Folk, insbesondere bei den Songs Summer Day Reflection Song und Jersey Thursday. Seinen ersten Auftritt hatte er 1964 in der Fernsehshow Ready, Steady, Go!

Es ist Freitag. Zeit, das Wochenende mit offenen Armen zu begrüßen und zu fragen, wo warst du die ganze Woche über? 1992 war die britische Alternative Rockband The Cure an einem Freitag anscheinend verliebt. Die Erstveröffentlichung von Friday, I'm in Love erfolgte als Teil von The Cures 9. Studioalbum Wish. Am 25. Mai 1992 erschien das Lied erstmals als Singleauskopplung aus dem Album. In dem in London gedrehten Musikvideo kann man eine Kuriosität entdecken. Der Name der Band auf der Trommel, ein gekritzeltes The Cures und nicht der singuläre Name der Band. Auf der Videoplattform YouTube erreichte es bis November 2023 über 114 Millionen Aufrufe.

Friday on My Mind ist der Musiktitel des erfolgreichsten im Jahre 1966 von der australischen Beatband Easy Beats veröffentlichten Hits. Es geht hierbei um die während der Arbeitstage entstehende Sehnsucht auf das Vergnügen am Wochenende. Kennen wir wohl alle. 1978 wurde von Georg Buschmann, dem Sänger der Düsseldorfer Band Streetmark in Krefeld, die deutsche Rockband Straight Shooter gegründet. Der Gruppenname wurde einer Veröffentlichung der Band Bad Company entnommen. Sie veröffentlichten in ihrer aktiven Zeit bis 1983 fünf Alben und einige EPs. Das Debütalbum von 1978 beginnt mit einer geilen Coverversion von Friday on My Mind.

Jeder Samstag ist eine neue Chance, die Woche mit einem Lächeln zu beenden und sich auf das Wochenende zu freuen. Aus Borlänge in Schweden stammt die 1999 gegründete Rockband Mando Diao. Die Band gewann 2013 den Rockbjörnen, den schwedischen Publikumspreis als beste Liveband. Das siebte Album trägt den Namen Aelita und erschien 2014. Die erste Single-Auskopplung wurde am 11. Januar 2014 in Schweden veröffentlicht. Black Saturday.

Leider hat uns 2001 ein begnadeter Blues- und Rockmusiker verlassen. Am 11. Juli 2001 nahm sich Herman Brood das Leben, indem er vom Dach des Amsterdamer Hilton Hotels sprang. In seinem Abschiedsbrief stand, dass ihm ein Leben ohne Drogen nicht lebenswert erscheine. 1976 gründete Herman Brood seine Band Wild Romans, mit der er einige Hitsingles hatte, wie Still Believe und Saturday Night.

Dolly, please. 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Sonntage sind wie ein Teddybär für die Seele, kuschelig und gemütlich. Maroon 5 ist eine US-amerikanische Pop-Rock-Band aus Los Angeles. Die Gruppe nahm ihr Debütalbum Songs About Jane mit dem Produzenten Matt Willis auf, der schon mit Bands wie Blues Traveler und Third Eye Blind gearbeitet hatte. Zu vielen Liedern auf dem Album war die Band unmittelbar durch Adam Levines turbulente Beziehung zu seiner Ex-Freundin Jane inspiriert worden. Der Titel Sunday Morning wurde von Kritikern mit dem jugendlichen Stevie Wonder verglichen. Hört selbst.

Zum Schluss dieser Sendung noch eine Preisfrage. Wer ist James Neville Osterberg? Ich muss gestehen, dass auch ich diese Antwort nicht gewusst hätte. Es handelt sich dabei um den US-amerikanischen Godfather of Punk, Iggy Pop. Mit der Band The Stooges veröffentlichte er 3 Alben. Nach ihrer Auflösung 1974 startete er eine Solokarriere, in der er bislang 19 Alben veröffentlichte. So auch 2016 das 17. Album Post-Pop Depression. In dem Song Sunday sehnt sich Iggy Pop nach einem erholsamen Sonntag, einer Pause von seinem Alltag. Iggy Pops Texte sind wunderbar mit einer schlüpfrigen, Bernard Edwards-artigen Bassline und einem ansteckenden Beat untermalt. Danke fürs Zuhören. Bis zum nächsten Mal bei Radio Haspel.

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1: Es gibt Stimmen, die verstummen nie. Sie hallen weiter in unseren Erinnerungen aus den Lautsprechern und in den Herzen von Millionen Fans. Doch manchmal wird selbst die lauteste Stimme plötzlich still. Als eines meiner größten Idole von uns ging, verstand ich kurz die Welt nicht mehr. Ich bin auf mein Leben nicht mehr klargekommen. Das zu realisieren, war hart und surreal zugleich. Stand er doch vor seinem Tod, genau vor 17 Tagen, noch auf der Bühne. Vor einem Jahr verlor die Welt einen Mann, der den Heavy Metal nicht nur geprägt, sondern ihm ein Gesicht gegeben hat. Den Mann, den viele den Prince of Darkness nannten und der doch abseits der Bühne ein Mensch mit all seinen Höhen, Tiefen, Dämonen und seinem unverwechselbaren Humor war. Und somit herzlich willkommen zu einer ganz besonderen Legends-Ausgabe hier auf Radio Haspe. Der letzte Biss der Fledermaus. Unter dem Motto, wenn selbst die Dunkelheit schweigt, nehmen wir uns heute 3 Stunden Zeit für das Leben, die Musik und das Vermächtnis von Ozzy Osbourne. Wir schreiben heute genau 3 Kapitel voller Wahnsinn, Leidenschaft und Musikgeschichte. Im 1. Kapitel reisen wir zurück nach Birmingham, dorthin, wo aus 4 jungen Männern eine Band entstand, die den Sound einer ganzen Generation verändern sollte. Black Sabbath. Düster, schwer und kompromisslos. Der Anfang einer Revolution. Im 2. Kapitel erleben wir den tiefen Fall eines Mannes, der an Ruhm, Exzessen und seinen eigenen Dämonen beinahe zerbrochen wäre. Doch mit Sharon an seiner Seite erfand sich Ozzy neu und schrieb als Solokünstler gnadenlose Musikgeschichte. Zum Schluss, in Kapitel 3, kehren wir dorthin zurück, wo alles begann. Nach Birmingham, zu einem

Der letzte Biss der Fledermaus. Kapitel 1. Vom Arbeiterkind zur Rocklegende. Am 3. Dezember 1948 wurde in Birmingham in Aston in England ein Kind geboren. Sie wickelten es in schwarzes Leder und legten es an die Bar. Drei weise Männer kamen zu ihm und brachten ihm Whisky, ein paar lustige grüne Substanzen und ein Mikrofon. Sie nannten den Knaben Ozzy Osbourne und er wurde der Fürst der Finsternis. Geschichte zu Ende. So würde vermutlich die Kurzgeschichte lauten, wenn Erich Kästner sie höchstpersönlich geschrieben hätte. Wenn es aber Menschen gibt, die die Geschichte der Rockmusik für immer verändert haben, dann gehört ein Name in die allererste Reihe. John Michael Osborne. Kurzum, Ozzy. Seine Kindheit war alles andere als leicht. Er wuchs in einfachen Verhältnissen auf, kämpfte mit Legasthenie, verließ früh die Schule und schlug sich mit Gelegenheitsjobs durch, unter anderem als Bauarbeiter, Installateurgehilfe und sogar in einem Schlachthof. Zwischenzeitlich geriet er auf die schiefe Bahn und saß wegen eines Einbruchs sogar einige Wochen im Knast. Doch mitten in diesem grauen Arbeiteralltag gab es einen Moment, der sein Leben für immer verändern sollte. Als Ozzy den Beatles-Song »She Loves You« hörte, war ihm plötzlich klar, dass Musik mehr sein konnte. Später sagte er, dass dieser Song sein gesamtes Leben verändert habe. Von da an wollte er Sänger werden. 1968 gab Ozzy eine Kleinanzeige auf, in der er nach einer Band suchte. Darauf meldeten sich niemand Geringeres als der Gitarrist Tony Iommi, Bassist Geezer Butler und Schlagzeuger Bill Ward. Zunächst nannten sie sich Polka Talk Blues Band, später Earth. Doch als sie feststellten, dass bereits eine andere Band diesen Namen trug, musste etwas Neues her. Die entscheidende Inspiration kam direkt gegenüber von ihrem Proberaum. Dort befand sich nämlich ein Kino, in dem der Horrorfilm Black Sabbath mit Boris Karloff lief. Die Musiker beobachteten, wie sich lange Schlangen vor dem Kino bildeten. Geezer Butler stellte die einfache, aber geniale Frage: Warum zahlen Menschen Geld dafür, sich gruseln zu lassen? Aber niemand macht solche Musik. Genau daraus entstand die Idee, Horror, düstere Atmosphäre und schwere Gitarrenriffs miteinander zu verbinden. Der neue Bandname war geboren, Black Sabbath. Und damit begann praktisch ein völlig neues Kapitel der Musikgeschichte. Was Bluesrock bis dahin gewesen war, verwandelte sich in etwas Dunkleres, Schwereres und Bedrohlicheres. Der Song, den wir jetzt hören, ist dabei mehr als nur ein Lied. Black Sabbath, erschienen am Freitag, den 13. Februar 1970, eröffnet das gleichnamige Debütalbum und mit ihm eine völlig neue Ära. Nach einem kurzen Intro setzt Tony Iommis legendäres Gitarrenriff ein, aufgebaut auf dem sogenannten Tritonus, einem Intervall, das im Mittelalter als Diabolus in Musica, der Teufel in der Musik, galt und über Jahrhunderte als unheilvoll angesehen wurde. Auch die Geschichte hinter dem Text ist faszinierend. Bassist Geezer Butler hatte sich intensiv mit schwarzer Magie beschäftigt und berichtete von einer verstörenden nächtlichen Erscheinung. Am nächsten Morgen war ein okkultes Buch, das neben seinem Bett gelegen hatte, plötzlich verschwunden. Dieses Erlebnis inspirierte den Text, den Ozzy mit seiner unverwechselbaren Stimme in einen der unheimlichsten Songs der Rockgeschichte verwandelte. Und bevor es wirklich losgeht, hier noch ein kleiner Funfact. Das komplette Album wurde innerhalb eines einzigen Tages aufgenommen, nahezu live, ohne große Studiotricks. Das rohe, authentische Klangbild, das damals aus Budgetgründen entstand, gilt heute als einer der Gründe, warum dieses Album so zeitlos und kraftvoll wirkt. Dieser Song ist kein gewöhnlicher Albumauftakt, er ist der Urknall des Heavy Metal. Zur Erinnerung an den unvergessenen Prince of Darkness, Ozzy Osbourne. Hier sind Black Sabbath mit Black Sabbath.

0: Wenn man an Black Sabbath denkt, gibt es einen Song, den selbst Menschen kennen, die mit Heavy Metal eigentlich gar nichts anfangen können. Die Rede ist ganz klar von Smoke on the Water.
1: Ich höre gerade, es ist ein bisschen was durcheinander gegangen. Wir probieren es jetzt einfach mal mit dem normalen Programmablauf.
0: Ich meine natürlich zweifelsohne Paranoid. Dabei war dieser Titel ursprünglich fast schon eine Notlösung. Im Jahr 1970 hatte Black Sabbath ihr zweites Album nahezu fertig aufgenommen. Doch der Plattenfirma fehlte noch ein kurzer Song, der das Album abrunden sollte. Also gingen Iommi, Butler, Ward und Ozzy noch einmal ins Studio. Tony Iommi spielte ein markantes Gitarrenriff vor. Geezer Butler schrieb in kürzester Zeit den Text über Angst, Depression und innere Zerrissenheit. Ozzy sang ihn ein und innerhalb weniger Minuten war Paranoid geboren. Veröffentlicht wurde der Song schließlich im August 1970 und entwickelte sich völlig überraschend zum größten Hit der Band. Er erreichte Platz 4 der britischen Charts und machte Black Sabbath endgültig weltweit bekannt. Dass ausgerechnet Dave Mustaine diesen Klassiker covern wollte, überrascht auf den ersten Blick gar nicht. Mustaine hat Black Sabbath und besonders Tony Iommi immer als einen der wichtigsten Einflüsse auf sein Gitarrenspiel bezeichnet. Für ihn gehörten Black Sabbath zu den Gründervätern des Heavy Metal. Ohne sie hätte es Bands wie Megadeth, Metallica oder Slayer wahrscheinlich nämlich nie gegeben. Als Megadeth 1993 den Soundtrack zum Film Last Action Hero beisteuerten, entschieden sie sich deshalb ganz bewusst für Paranoid, nicht um das Original zu kopieren, sondern als Hommage an die Band, die den Weg für den Thrash Metal überhaupt erst geebnet hatte. Mit deutlich mehr Tempo und der typischen Megadeth-Präzision verwandelten sie den Klassiker in eine Version, die ihren ganz eigenen Stempel trägt. Hier sind sie also, Megadeth mit ihrer Verneigung vor Ozzy Osbourne und Black Sabbath mit Paranoid.

Als Black Sabbath 1970 den Song War Pigs auf ihrem Album Paranoid veröffentlichten, war die Welt vom Vietnamkrieg geprägt. Ursprünglich sollte das Stück sogar den Titel Walpurgis tragen, doch die Plattenfirma befürchtete, der Bezug zum Okkulten könnte für zu viel Aufsehen sorgen. Also wurde daraus War Pigs, ein Titel, der viel besser zu dem passte, worum es eigentlich ging. Eine schonungslose Abrechnung mit Kriegstreibern und Politikern, die andere Menschen in den Kampf schicken, selbst aber sicher im Hintergrund bleiben, um ihre Sessel zu wärmen. Musikalisch sprengte der Song damals alle Grenzen. Das düstere Intro, Tony Iommis monumentale Gitarrenriffs, Geezer Butlers bissige Gesellschaftskritik und Ozzys eindringlicher, sich ins Hirn einätzender Gesang machten War Pigs zu einem der wichtigsten Antikriegslieder der Rockgeschichte aller Zeiten. Dass sich aber ausgerechnet die amerikanische Blues-, Soul- und Gospelsängerin Ruthie Foster an diesen Heavy-Metal-Koloss herangewagt hat, ist alles andere als Zufall. Für sie stand nämlich nie die Härte des Originals im Mittelpunkt, sondern dessen Botschaft. Foster hat mehrfach betont, dass gute Songs jedes musikalische Gewand überstehen und dass War Pigs mit seiner Kritik an Krieg, Machtmissbrauch und menschlicher Gier leider nicht von seiner Aktualität verloren hat. Mit ihrer kraftvollen Soul-Stimme nimmt sie dem Stück zwar die verzerrten Gitarren, nicht aber seine Wucht. Ganz im Gegenteil, ihre Version rückt den Text noch stärker in den Mittelpunkt und zeigt eindrucksvoll, wie zeitlos dieser Black Sabbath-Klassiker ist. Hier ist Ruthie Foster mit ihrer außergewöhnlichen Interpretation von War Pigs.

Der Song Black Sabbath ist nicht nur das erste Stück auf dem Debütalbum der Band aus dem Jahr 1970. Er gilt für viele auch als die Geburtsstunde des Heavy Metal. Die Geschichte dahinter ist inzwischen legendär, wie wir ja zum Anfang dieser Sendung schon hörten. Ebenso ikonisch wie die Musik wurde aber auch das Plattencover, welches von vielen da draußen als das Beste aller Zeiten angesehen wird. Vor einer alten Wassermühle steht eine geheimnisvolle Frau ganz in Schwarz. Nebel liegt über der Landschaft, das Bild wirkt gespenstisch und rätselhaft. Bis heute ranken sich Mythen darum, wer die Frau war und was das Motiv eigentlich bedeuten sollte. Fest steht, dieses Cover hat den düsteren Look des Heavy Metal entscheidend geprägt und gehört zu den berühmtesten Albumhüllen der Rockgeschichte aller Zeiten. Warum also haben Rotting Christ gerade diesen Song gecovert? Die griechische Extreme Metal Band hat nie einen Hehl daraus gemacht, dass Black Sabbath zu ihren wichtigsten musikalischen Wurzeln gehören. Mit ihrer Version wollten sie nicht einfach einen Klassiker nachspielen, sondern den Song aus ihrer eigenen stilistischen Perspektive interpretieren. Und genau damit verabschiede ich mich jetzt für einen Moment wieder zu den Ursprüngen. Hier sind Rotting Christ mit ihrer Interpretation des Songs, mit dem für viele am Freitag, dem 13. Februar 1970 alles begann. Black Sabbath.

Black Sabbath stehen für schwere Riffs, dunkle Klangwelten und natürlich für die unverwechselbare Stimme von Ozzy Osbourne. Doch 1972 überraschte die Band auf ihrem 4. Studioalbum Volume 4 mit einem Song, der völlig aus dem Rahmen fiel. Statt Gitarren dominieren hier nämlich Klavier und Melancholie. Der Titel erschien in einer Phase persönlicher Umbrüche innerhalb der Band. Mehr als 4 Jahrzehnte später entdeckte Soul-Sänger Charles Bradley genau in diesem Song seine eigene Lebensgeschichte wieder. Bradley hatte ein außergewöhnlich hartes Leben hinter sich. Armut, Obdachlosigkeit, familiäre Verluste und einen späten Durchbruch als Musiker erst jenseits der 60. Für ihn war Changes keine Rockballade, sondern ein Lied über die Veränderungen, die das Leben einem auferzwingt. Er verwandelte den Song in ein zutiefst persönliches Soulstück voller Schmerz, Hoffnung und Würde. Seine Interpretation wurde zunächst 2013 veröffentlicht und war so prägend, dass er 2016 sogar sein Album nach diesem Song benannte. Kritiker und Fans waren sich einig. Charles Bradley machte Changes zu seinem eigenen Lied. Und genau diese Version hören wir jetzt. Hier ist Charles Bradley mit seiner bewegenden Interpretation eines der persönlichsten Songs, die Ozzy Osbourne und Black Sabbath je aufgenommen haben. Changes.

Red Salad erschien am 18. September 1970 auf dem legendären zweiten Black Sabbath Album Paranoid, einer Platte, die mit Klassikern wie War Pigs, Iron Man und dem Titelsong Paranoid Heavy Metal Geschichte geschrieben hat. Red Salad fällt dabei etwas aus dem Rahmen. Der Song ist komplett instrumental und dauert gerade einmal 2,5 Minuten. Im Mittelpunkt steht Schlagzeuger Bill Ward, dessen kraftvolles und gleichzeitig überraschend jazziges Drumspiel hier voll zur Geltung kommt. Der Titel entstand, weil Bill Ward bei früheren Live-Auftritten oft ausgedehnte Schlagzeugsoli spielte, um lange Konzertsets zu füllen. Und genau aus dieser Idee entwickelte sich schließlich dieser Song. Jetzt also ein kurzes, aber eindrucksvolles und kraftvolles Instrumentalstück von einem Album, das die Rock- und Metal-Welt für immer verändert hat. Hier sind Black Sabbath mit Red Salad.

Black Sabbath schaffen immer wieder eine gewaltige, düstere Atmosphäre und Songs, die selbst in völlig neuer Verpackung noch sofort wiedererkennbar sind. Sabbath, Bloody Sabbath erschien 1973 als Titeltrack des gleichnamigen Albums, einer Platte, auf der die Band ihren Sound deutlich erweitert hat und neben harten Gitarren auch akustische Passagen, Keyboards und komplexere Arrangements einsetzte. Der Song selbst gehört zu den großen Klassikern der Band. Das markante Riff, die dramatischen Wechsel und Ozzy Osbournes unverwechselbarer Gesang machen ihn bis heute zu einem der bekanntesten Stücke aus dem Sabbath-Kosmos. Und genau deshalb haben Iron Horse diesen Song gecovert. Die Band ist bekannt dafür, Metal-Klassiker in Bluegrass zu verwandeln. Und gerade bei Sabbath, Bloody Sabbath zeigt sich, wie stark die Komposition auch ohne verzerrte Gitarren funktioniert. Unter den akustischen Instrumenten treten Melodie und Struktur noch deutlicher hervor und der Song bekommt eine ganz neue, fast überraschend elegante Energie. Jetzt also Black Sabbath im Bluegrass-Gewand.

Ozzy Osbourne hat mit Black Sabbath den Heavy Metal erfunden. Und kaum eine andere Band hat diesen Einfluss so offen anerkannt wie Metallica. Statt allerdings einer der ganz großen Sabbath-Hits wie Paranoid oder Warpix zu covern, entschieden sich James Hetfield, Lars Ulrich und Co. ganz bewusst für einen echten Fanliebling, Sabrakadabra. Das Original erschien 1973 auf dem 5. Black Sabbath-Album Sabbath Bloody Sabbath. Für viele Fans zählt genau dieses Album zu den kreativsten Werken der Band und Sabrakadabra sticht mit seinem groovigen Riff und seinem überraschend lockeren Rock'n'Roll-Feeling heraus. Rund 25 Jahre später, 98, veröffentlichten Metallica ihre Version auf dem Doppelalbum Garage Inc., einer Sammlung von Coversongs, mit denen die Band ihren musikalischen Helden Tribut zollte. Dabei blieb es nicht bei einer einfachen Neuaufnahme, nein, Metallica bauten zusätzlich einen längeren Abschnitt aus dem Black Sabbath-Song A National Acrobat ein, ebenfalls vom Album Sabbath Bloody Sabbath. So entstand eine Art Mini-Medley, das zwei Lieblingsstücke der Band miteinander verbindet. Warum aber gerade dieser Song? Nun, die Idee zu Sabrakadabra entstand während der Load-Tour nachts in Frankfurt, als Lars und Kirk Hammett über ein mögliches Coverprojekt sprachen. Für sie war klar, wenn Black Sabbath, dann ein Song, der die echte Leidenschaft der Fans zeigt und nicht nur die größten Hits bedient. Hier sind Metallica mit Sabrakadabra.

Schon oft erwähnt, aber hier noch einmal. Black Sabbath gelten als die Erfinder des Heavy Metal. Und genau auf ihrem 1971 erschienenen Album Master of Reality findet sich ein Song, der bis heute für Gesprächsstoff sorgt. After Forever. Musikalisch ist er ein typischer Sabbath-Klassiker mit Tony Iommis gewaltigem Gitarrenriff. Inhaltlich überrascht er allerdings. Statt düsterer Okkultthemen beschäftigt sich der Text mit Glauben, Spiritualität und der Frage, ob der Mensch Gott braucht. Geschrieben wurden die Lyrics wie so oft von Bassist Geezer Butler, der sich damals intensiv mit christlichen Themen auseinandersetzte. Gerade deshalb passte der Song später perfekt zu einer Band wie Stryper. Die US-Metaller, die seit den 1980er Jahren für ihren christlichen Heavy Metal bekannt sind, veröffentlichten ihre Version von After Forever am 16. Oktober 2015 auf dem Album Fallen. Es war das einzige Cover auf diesem Album und eine bewusste Entscheidung. Sänger Michael Sweet erzählte später, dass ihn vor allem der Text beeindruckt habe. Gleichzeitig wollte die Band zeigen, dass Black Sabbath weit mehr waren als ihr düsteres Image. Tatsächlich handelten viele Sabbath-Texte von Krieg, Gesellschaft oder eben vom Glauben. Und nicht von Satanismus, wie oft nachgesagt wurde. Und jetzt hören wir einen Song, der zeigt, wie eng die Welten von Black Sabbath und Stryper manchmal beieinander liegen. Hier sind Stryper mit ihrer Version von After Forever.

Black Sabbath haben für unzählige Bands den Weg geebnet. Eine davon ist System of a Down. Die Kalifornier haben ihre Verehrung für Ozzy Osbourne und seine Band immer wieder gezeigt. Im Jahre 2000 nahmen sie dazu den Klassiker Snowblind für das Tribute-Album Nativity in Black 2 auf. Eine Platte, auf der zahlreiche Rock- und Metal-Größen Black Sabbath-Songs neu interpretierten. Das Original stammt vom legendären Album Volume 4 aus dem Jahre 1972. Der Song handelt unverblümt von Kokain. So offen, dass die Plattenfirma damals sogar verhinderte, das komplette Album Snowblind zu nennen. Stattdessen blieb es bei Volume 4. Ein kleiner Insider ist bis heute richtig legendär. Im Booklet bedankte sich die Band augenzwinkernd bei der Coca-Cola Company, ein Wortspiel, das damals kaum jemand übersehen konnte. System of a Down machten aus dem düsteren, schleppenden Original eine deutlich schnellere und aggressivere Version, ohne den Respekt vor dem Song zu verlieren. Gitarrist Darren Malakian erzählte später, dass sogar die Mitglieder von Black Sabbath begeistert von ihrer Interpretation waren. Ritterschlag. Schlagzeuger Bill Ward soll die Band sogar damals persönlich ermutigt haben, den Song als Vorband von Black Sabbath live zu spielen. Eine große Ehre für die Musiker von System of a Down. Hier ist einer der intensivsten Black Sabbath-Hommagen der letzten Jahrzehnte. System of a Down mit Snowblind. Übrigens auch mein persönlicher Favorite-Cover-Song, wenn man von Black Sabbath redet.

Wir erinnern heute an Ozzy Osbourne, die unverwechselbare Stimme von Black Sabbath und einen der prägendsten Künstler der Rock- und Metal-Geschichte aller Zeiten. Einer der Songs, der bis heute als Blaupause für unzählige Metal-Bands gilt, ist Children of the Grave. Der Titel erschien 1971 auf dem dritten Black Sabbath-Album Master of Reality, einer Platte, die den Heavy Metal nachhaltig geprägt hat und vielleicht dazu beitrug, ein neues Subgenre erfunden zu haben. Der Song selbst ist dabei alles andere als eine düstere Horrorgeschichte. Tatsächlich richtet er sich gegen Krieg und Gewalt und ruft die junge Generation dazu auf, für Frieden und eine bessere Zukunft einzustehen. Damit knüpft er an die Antikriegsbotschaften von Klassikern wie Warpix an. Eine spannende Geschichte am Rande. Gitarrist Tony Iommi stimmte auf Master of Reality seine Gitarre deutlich tiefer. Das sorgte für den besonders schweren, druckvollen Sound, der später eben ganze Genres wie Doom Metal und Stoner Rock beeinflussen sollte. Außerdem gehörte Children of the Grave zu den Songs, die Black Sabbath 1985 beim legendären Live Aid spielten. Und außerdem nahm Ozzy den Titel später auch regelmäßig mit in sein Soloprogramm. Wir halten einen Moment inne nach dieser glorreichen Achterbahnfahrt der Gefühle, schnaufen einmal kurz durch und blättern eine Seite weiter zu Kapitel 2. Zwischen Wahnsinn und Weltruhm. Aus dem legendären Bestseller Der letzte Biss der Fledermaus. Bleibt also unbedingt dran, hier auf Radio Haspe, bei der Gedenkfeier eines Ausnahmetalents. Hier sind zum Abschluss des ersten Kapitels Black Sabbath mit einem der wichtigsten Heavy-Metal-Songs aller Zeiten, Children of the Grave.

0: Hey, nur hier fliegt der Schwein. 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Festhalten, anschnallen, anschnallen. Wir sind gleich so weit, wir fahren rückwärts. Hier ist der Radio Haspel Musikexpress. Nur noch wenige Plätze frei. 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
1: Volle Fahrt voraus, Hände in die Luft, Radio Haspel schaltet auf Sommermodus. Hier ist dein Musikexpress und am Mikrofon begrüßt dich Brady. Wir starten direkt mit dem ultimativen Stimmungsaufheller. Anschnallen, jetzt geht's rund. George Harrison hat uns diesen Geniestreich 1969 auf dem Abbey Road Album geschenkt. Wusstest du, dass er den Song im Garten von Eric Clapton schrieb, um dem ganzen Business-Stress der Beatles kurz zu entfliehen? Man hört förmlich, wie das Eis schmilzt und die Sorgen verfliegen. Ein Meisterwerk der Akustikgitarre und des frühen Moog-Synthesizers. Das ist das Licht am Ende des Tunnels für deinen Tag. Bleibt in den Gondeln sitzen, wir haben noch viel vor. Die nächste Fahrt geht wahrscheinlich rückwärts. Hier sind die Fab Four mit dem strahlendsten Song der Musikgeschichte. Here comes the sun.

Einsteigen und wieder festhalten. Wir schalten einen Gang höher im Musikexpress hier auf Radio Aspe. Es wird staubig und verdammt schnell. Erst holen wir uns den Southern Rock der Outlaws in die Gehörgänge. Gunsmoke. Da riecht man förmlich das Schießpulver und den Wüstensand. Gitarrenpower pur. Aber ich lasse euch nicht verschnaufen, denn wir wechseln direkt rüber zum britischen Bluesrock-Express. 10 Years After mit Sugar the Road. Alvin Lee an der Klampfe zeigt uns hier 1970 auf dem What-Album, warum er als einer der schnellsten Finger der Welt galt. Das ist Rock'n'Roll in seiner reinsten Form, ungeschliffen, direkt und mit ordentlich Dampf unter der Haube. So geht's nur hier auf dem Musikexpress. Die nächste Runde ist für euch. Erst die Outlaws, dann die Bluesrakete.

Wie könnte es anders sein? Der Musikexpress rauscht jetzt weiter durch die Legendenkiste. Jetzt wird es erst glamourös und dann richtig verliebt hier auf Radio Aspe. David Bowie verneigt sich vor den Kings. Where Have All the Good Times Gone? In der 2015 remasterten Version klingt so frisch, als wäre das Chamäleon des Pops gerade erst aus der Kabine gekommen. Und dann? Dann schmeißen wir das Konfetti. Friday I'm in Love von The Cure. Robert Smith hat hier 1992 bewiesen, dass er nicht nur Melancholie kann, sondern auch den perfekten Pop-Hymnenschalter findet. Ein Song wie ein warmer Frühlingsregen auf der Kirmesmeile. Keine Bremse, nur Vollgas hier auf Radio Aspe. Erst Bowie-Style, dann das große Liebesglück mit The Cure.

0: Ihr hört Radio Aspel, wir drehen immer noch eine Runde auf dem Musikexpress. Jetzt wird's hart, aber herzlich. Wir holen den Tatort-Wipe in unseren Musikexpress. Klaus Lage und Faust auf Faust. Der ultimative Schimanski-Sound von 1985. Aber bevor wir uns zu sehr prügeln, holen wir die Beatles zurück. The Night Before. Vom Help-Album. Ein klassischer Lennon-McCartney-Ohrwurm, der uns zeigt, dass die Jungs schon 1965 wussten, wie man Herzen bricht und gleichzeitig Tanzflächen füllt. Von der Duisburger Hafenromantik direkt in die Londoner Abbey Road Studios. Anschnallen, hier kommt jetzt der große Looping auf Radio Aspel Musikexpress. Erst die Faust, dann der Beat.
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Die Hände in die Luft, der Musikexpress gibt keine Ruhe. Ich melde mich zurück hier auf Radio Aspe. Und wir starten dieses Paket mit einem Mann, der die Charts der 60er und 70er geprägt hat. Tommy James. Mit Three Times in Love lieferte er 1980 einen Softrock-Glanztitel ab, der einfach runtergeht wie Öl. Aber wir bleiben nicht beim Kuscheln. Nächste Fahrt, volle Kraft voraus. Wir wechseln rüber zu den Stranglers. Always the Sun ist dieser hypnotische Track von 1986, der uns daran erinnert, dass alles egal ist, was passiert, die Sonne aber immer wieder aufgeht. Jean-Jacques Brunel am Bass sorgt hier für den markanten Drive, der dich direkt aus dem Kirmesalltag abholt. Ein Kontrastprogramm, wie es nur der Musikexpress bieten kann. Anschnallen, Leute, hier ist Brady, hier ist Radio Aspe und euer Musikexpress.

Da bin ich wieder, jetzt wird's herrschaftlich und danach richtig staubig. Wenn Rio Reiser fragt, was er machen würde, wenn er König von Deutschland wäre, dann singen wir alle mit. 1986 war dieser Song die Hymne einer ganzen Generation, die von Freiheit und ein bisschen Wahnsinn geträumt hat. Und vom Thronsaal geht es direkt in den Rockclub der Smithereens. A Girl Like You von 89 ist Powerpop mit ordentlich Kante und diesem unverkennbaren Gitarrenriff, das sofort ins Blut geht. Dabei sein ist alles, die nächste Runde geht auf mich. Erst wird gekrönt, dann wird gerockt, hier im Musikexpress auf Radio Aspe.

Vorsicht an der Autoscooterkante, hier kommt der Bluesrock Express und ich lasse jetzt hier die Regler glühen. Free mit Wishing Well. Das ist Paul Rogers in Höchstform von 1973. Ein Song über das Hoffen und das Scheitern, verpackt in ein Riff, das so hart ist wie der Asphalt auf dem Kirmesplatz. Und wir halten das Tempo hoch mit den Pretenders. Chrissy Hyde zeigt uns bei Middle of the Road, wo der Hammer hängt. Dieser Song vom 84er Album Learning to Crawl hat so viel Energie, dass man direkt losrennen möchte. Die Mundharmonika-Einlage am Ende? Einfach legendär. Das ist der Radio Hasper Musikexpress. Keine Bremse, nur Vollgas. Wir schmeißen den Motor an und lassen die Reifen quietschen. Erst Free, dann die Pretenders.

Ein Blick auf meine Kirmesuhr zeigt mir, dass wir jetzt langsam in die letzte Runde gehen. Der Musikexpress auf Radio Aspe trudelt langsam aus, aber nicht ohne einen echten Gute-Laune-Garanten. Die Tremolos bringen uns 1967 diesen absoluten Ohrwurm. Even the bad times are good. Ein Song, der uns sagt, hey, egal wie grau der Tag ist, mit der richtigen Musik und den richtigen Leuten wird alles gut. Das ist das perfekte Motto für unseren Sendeplatz hier. Ich verabschiede mich für heute, genießt diesen Klassiker und behaltet ein Lächeln im Gesicht. Bis zum nächsten Mal. Brady sagt Tschüss und hier sind die Tremolos.

Begonnen habe ich diese neue Sendung mit Sahara von der Hagener Kultband Grobschnitt. 1972 wurde ich von dieser Band bei einem Konzert im Stadtpark Hagen infiziert. Seitdem durfte ich diese tolle Liveband 66 Mal live sehen. An dieser Stelle möchte ich auch Erok, dem Schlagzeuger von Grobschnitt, danken, der netterweise das Jingle für diese Sendung für mich zur Verfügung gestellt hat.

Das war die Hamburger Band Frumpy mit Indian Rope Man, einem alten Richie Havens-Klassiker. Im August durfte ich noch einmal die 77-jährige weibliche Rockröhre Inga Rumpf live bei einem Festival sehen. Ein Erlebnis.

Das war Rory Gallagher mit A Million Miles Away. Einmal im Monat werdet ihr die Sendung Solar Music bei Radio Haspe hören können. Als DJ Fosse habe ich fast 30 Jahre in diversen Diskotheken im Ruhrgebiet aufgelegt. Vielleicht habe ich den ein oder anderen im Rockpalast Bochum, dem Rockpommesland in Gevelsberg, der Werkstatt in Witten oder dem Red Rooster in Hagen zum Tanzen, Headbangen oder was auch immer angeregt. Dies soll nun auch mit dieser Sendung geschehen. Singt laut mit, tanzt und habt Spaß. Zum Beispiel jetzt mit Deep Purple und einem Fleetwood Mac Cover. Oh well.

Auf einem Festival habe ich 2022 den ersten Live-Auftritt in Europa der peruanischen Band Flor de Loto gesehen. Die Lotusblüten aus Peru, allen voran der Zickflöten spielende Frontmann, haben dort einen Auftritt hingelegt, der alle Zuschauer in ihren Bann zog. Ein Song von ihnen beginnt mit dem durch Simon & Garfunkel bekannt gewordenen Titel El Condor Pasa. In der Mitte des Stückes wechselt der Stil allerdings in den eigentlichen Sound von Flor de Loto. Ob ihr das Cover erkennt?

Na klar, das war Locomotive Brass, ursprünglich von Jethro Tull. In meiner Teenie-Zeit war ich großer Fan der britischen Band Geordie. Damals ahnte ich noch nicht, dass deren Sänger Brian Johnson Jahre später weltberühmt werden würde. Hier ist Geordie mit Black Cat Woman.

Mein Sohn, der mittlerweile mehr Ahnung von Musik hat als ich, hat mir die nun folgende amerikanische Band ans Herz gelegt. Hören wir Clutch mit Electric Worry.

Aus Köln stammt die seit 2018 bestehende Band Smoke Master. Sie spielen einen tollen Psychedelic Rock und erinnern zeitweise an Pink Floyd oder die Doors. Hier der Titel War Piece vom aktuellen Album Cosmic Traveler.

Na, Lust noch eine Runde zu fliegen? Hier ist die schwedische Band Airbag mit dem Titel Colors. Der Gitarrist Björn Rees nennt seine Musik Gilmoresque. Hört selbst.

Gerne entdecke ich neue Bands für mich. Abermals auf einem Festival sah ich die aus Malta stammende Band Tribali. Sie mixt orientalische Klänge mit Rockmusik, Reggae, Ska und Blues, gespielt mit so außergewöhnlichen Instrumenten wie Didgeridoo, Maultrommel, Sitar oder Mundharmonika. Abgerundet wird der Sound durch die drei Oktaven umfassende Stimme der Sängerin. Ich will euch tanzen sehen.

1982 wurde vom Sänger und Rhythmusgitarristen Gerd Lange und dem britischen Saxophonisten Dick Haxtell Smith die Hamburg Blues Band gegründet. 2006 wurden für das Burgherzberg Festival die Herzberg Blues All-Stars zusammengestellt. Seitdem begeistert die Hamburg Blues Band Fans mit immer wechselnden Gastauftritten bekannter Rockgrößen wie Chris Farlow und Clem Clemson von Colosseum, Maggie Bell ex Stone the Crows, Pete Brown, Inga Rumpf, Chrissy Matthews oder Arthur Brown.

Unglaublich, wie der mittlerweile 81-jährige Arthur Brown immer noch wie ein Derwisch über die Bühne tanzt. Sehr sehenswert. Weiter geht's mit dem Power Trio The Shadow Lizards aus Nürnberg. Wer Jimi Hendrix, Steppenwolf oder die Doors mag, ist bei ihnen gut aufgehoben.

Beim diesjährigen Finkenbach-Festival im Odenwald habe ich eine Band erleben dürfen, die ich, wie ich zu meiner Schande gestehen muss, bis dato nicht kannte. Wille and the Bandits aus Großbritannien, die bereits 2010 gegründet wurden und bisher 7 Alben veröffentlicht haben. Der Sänger Wille Edwards sagte vor dem nächsten Song, er habe ihn geschrieben, um den frühen Tod seiner Mutter zu verarbeiten. Jeder, der mal den Tod eines geliebten Menschen erleben musste, wird das starke Gefühl, das dieser Song ausstrahlt, förmlich fühlen.

Nach dieser etwas melancholischen Nummer wird es Zeit für etwas gute Laune. Aus Österreich stammt die Band Erste Allgemeine Verunsicherung, die mit lustigen, aber auch sehr intelligenten Texten ihr Publikum begeisterte. Achtet mal auf den Text des nun folgenden Songs Neandertal.

Zurück nach Deutschland. 1976 erschien das erste Album der Frankfurter Band Bullfrog. Zwischen 1976 und 1980 nahmen sie drei Alben auf. Ein viertes Album wurde zwar aufgenommen, aber nie veröffentlicht. Hören wir aus dem Debütalbum den Titel Getaway.

Jedem wird der Name Fab Four etwas sagen. Natürlich sind damit die Beatles gemeint. Vom bärenstarken Album Revolver nun der Titel Tomorrow Never Knows.

1989 formierte sich in Essen die Band The Eternal Afflict. Man hört, dass sie von Bands wie Bauhaus oder Virgin Prunes beeinflusst wurden. 1992 erschien das Album Luminographic Agony, unter anderem mit dem Titel San Diego.

Die nächste Band muss ich niemandem vorstellen. 1976 im südenglischen Crawley als Mellis gegründet, nannte man sich ab 1978 The Cure. Robert Smith wurde mit seinen toupierten Haaren und seinem geschminkten Gesicht zur Identifikationsfigur der Gruppe, die als wegweisend für das Genre des Gothic Rock gilt. Vom 1980er-Album 17 Seconds nun der Tanzflächenknaller A Forest.

Ich komme noch mal kurz zur Hamburg Blues Band zurück. Ein Gast dieser Band ist der 82-jährige Sänger Chris Farlow. Er feierte nicht nur Erfolge mit den Bands Colosseum und Atomic Rooster, sondern er hatte auch 1966 in Großbritannien eine Nummer 1-Hit. Diesen singt er am Ende jedes Konzert und das Publikum singt noch, wenn er längst von der Bühne abgetreten ist. Es ist auch der letzte Song dieser Sendung. Tschüss, bis zum nächsten Mal.

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1: Herzlich willkommen zu einer neuen Ausgabe von Hot and Blue. Letztens kamen sie aus der Abteilung Blue, und zwar die Band Cinderella. Jetzt sind sie bei Hot, und zwar der Song Gypsy Road.

Besuch aus Irland und zwar nicht keiner geringerer als Chris de Burgh. Und wir haben von Chris ausgesucht, Don't Pay the Ferryman. Gut zuhören, Leute.

aus der Abteilung B wie Blue, die sanfte Nummer von White Lion. Der Titel ist When the Children Cry. Viel Vergnügen mit White Lion.

Uriah Heep haben im Januar dieses Jahres ihr 25. Studioalbum herausgebracht. Nicht nur bei den Fans unheimlich willkommen, sondern auch in den Verkaufscharts. Und von diesem fantastischen Album haben wir nun ausgesucht One Nation, One Sun. Ein absoluter Heep-Überflieger.

bleiben wir in Großbritannien und begrüßen jetzt King Crimson, vielleicht eine der Mütter des Progressivrock, um den Gitarristen Robert Fripp. Und ausgesucht habe ich The 21st Century Schizoid Man. Viel Spaß mit King Crimson.

Rock Metal, dafür gibt's nur einen Namen. Threshold. Hier der Song Pilot in the Sky with Dreams. Viel Vergnügen mit Threshold.

Mehr als nur Radar Live haben sie zu bieten. Golden Earring aus den Niederlanden. Hier habe ich ausgesucht Kill Me Ce Soir. Ein fantastischer Song aus den Niederlanden.

0: Das war Hot and Blue mit Yoshi für heute. Ich hoffe, ihr hattet viel Spaß. Weiter geht's im Programm mit Radio Aspe. E-Mail an uns, wenn ihr mitmachen möchtet, unter radioaspe@gmx.de.
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1: So, der Yoshi präsentiert euch heute eine Longlist. Progressivrock aus England und Deutschland. Bevor ich mit dem Klassiker beginne, den ihr gleich erkennen werdet, hier eine kurze Geschichte zu dem Lied. Stellt euch vor, ihr spielt eine Runde Croquet. Kann ja mal passieren. Und während ihr spielt, passiert Folgendes. Ihr schlagt eurem Mitspieler den Kopf ab. Dieser Kopf landet in einer Spieluhr und als Geist erscheint er immer wieder. Na, kennt ihr den Song? Ich löse das Geheimnis auf. Genesis beim Musical Box. Hier für euch.

und der nächste Song aus dem Lager der Rockpopper, die Band Yes. Die kennt ihr bestimmt. Wir haben hier ausgesucht den Starship Trooper von Yes. Habt viel Vergnügen damit.

Unsere Reise bringt uns von England, von der Insel nach Deutschland. Und hier präsentiere ich euch die Band der 70er Jahre in Deutschland. Frumpy mit der fantastischen Sängerin Inga Rumpf. Hier der Song How the Gypsy Was Born. Viel Vergnügen!

Der nächste Song ist knapp 16 Minuten lang. Es ist der Titeltrack vom Album Uriah Heep Salisbury. Salisbury mit sehr viel überraschenden Elementen, leicht jazzig, leicht groovy, ein fantastisches Gitarrensolo und ein starker Gesang von David Byron. Hört gern, habt viel Spaß.

Die Stimme, den Sänger hatten wir heute schon. Jetzt haben wir Peter Gabriel als Solokünstler. Aus seinem 1977er Album, das erste Soloalbum, habe ich ausgesucht für euch Here Comes the Flood. Viel Spaß!

Kultrock noch einmal aus England, sogenannter Space Rock. Eine Band, bei der ein gewisser Lemmy Kilmister für Furore sorgte. Später mehr bekannt geworden durch seine Band Motorhead. Aber vorher haben wir erstmal Hawkwind mit Silver Machine.

10 Jahre war er Kopf von Uriah Heep, bis er sich entschied, eine Solokarriere zu starten. Gemeint ist natürlich Ken Hensley. Hier sein Song The Last Dance. Viel Vergnügen.

Und wieder sind wir in Deutschland gelandet. Diesmal mit einer Band aus Hannover, die euch allgemein bekannt ist, und zwar Scorpions. Aus den frühen Jahren, aus ihrem dritten Album Scorpions in Trance, der Titeltrack In Trance.

Und wenn wir schon mal in Hannover sind, dann haben wir die nächste Band aus Hannover, die Progrocker Aloy, von der deutschen Presse gehasst, von den Fans bis heute geliebt. Aloy mit Mutiny.

Nach seinem Ausstieg bei Deep Purple gründete Ritchie Blackmore die Band Rainbow. Von ihrem zweiten Album Rising hören wir jetzt Stargazer. Viel Vergnügen!

Den Abschluss machen wir heute in Deutschland und zwar mit einer Band, die euch auch bekannt sein dürfte, Novalis. Heute spielen wir ihren epischen Titelsong des Albums Sommerabend. Hier für euch nun Novalis Sommerabend. Einen schönen Abend noch, viel Spaß und alles Gute bis zur nächsten Sendung.

0: Das waren 2 Stunden das Long Song Special und es war Nummer 1, das kann ich euch versprechen. Der Yoshi wird bestimmt noch einen zweiten, dritten, vierten, fünften Teil davon machen. Der kennt so viele Songs, da könnt ihr nächtelang Musik hören von der besten Qualität. Natürlich bei Radio Haspe hier auf laut.fm. So, wir sind raus für die Nacht. Wir wünschen euch noch einen schönen Abend bei was immer ihr auch tut. Bis dahin, euer Team hier von Radio Haspe auf laut.fm.
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Hallo ihr da draußen. Ein Radiosender, der sich traut, dorthin zu schauen, wo andere lieber weggehört haben? Genau das ist Boykott bei Radio Haspe. 3 Sendungen lang tauchen wir ein in die Geschichten hinter den Songs, die mal zu frech, mal zu politisch, mal zu ehrlich waren und deshalb zeitweise oder komplett aus dem Radio verbannt wurden. Manche Titel wurden wegen eines einzigen Wortes gesperrt, andere wegen eines Musikvideos, das zu viel wagte, und wieder andere, weil sie gesellschaftliche Wunden offenlegten, die niemand hören wollte. Wir erzählen, warum diese Songs aneckten, welche absurden, ernsten oder schlicht kuriosen Gründe dahinter steckten und warum sie heute oft Kultstatus haben. Eine Reise durch Skandale, Missverständnisse und musikalische Befreiungsschläge. Bereit für verbotene Klänge? Begonnen habe ich mit einem Lied, das Frieden predigt und trotzdem Ärger machte. Imagine von John Lennon. 1971 schrieb Lennon eine Hymne auf eine Welt ohne Grenzen, Religionen und Besitz, idealistisch, provokant und sofort ikonisch. In Krisenzeiten aber wurde genau diese Botschaft als heikel empfunden. Nach 9/11 und während des Golfkriegs setzten große Sender das Lied auf Sperrlisten, weil Zeilen wie No Religion und No Countries als politisch unsensibel oder unpatriotisch gewertet wurden. Heute bleibt Imagine ein Streitfall zwischen Trostspender und Provokateur. Achtung! Ohrwurm mit Skandalpotenzial. Relax war 1983 als provokante Hymne gedacht und voller Anspielungen und mit einer Werbekampagne, die bewusst provozierte. Die BBC und einzelne Moderatoren weigerten sich, den Song zu spielen. Mike Reed unterbrach die Ausstrahlung live und nannte den Songtext obszön. Die Kombination aus suggestivem Text, frecher PR und einem Video, das kaum verhüllte Sexualität zeigte, machte den Hit zur Zielscheibe der Zensur und katapultierte ihn gleichzeitig in die Charts. Hier nun Frankie Goes to Hollywood mit Relax.

Punk war immer und ist auch hier reine Provokation. 1977 erschien God Save the Queen mitten in den Feierlichkeiten zum Silberjubiläum der Queen Elizabeth und schlug ein wie eine Bombe. Johnny Rotten sang von No Future und bezeichnete das Establishment als Fascist Regime. Das war zu viel für BBC und IBA, die den Song aus dem Programm nahmen. Der Boykott verstärkte den Mythos. Verbotene Singles verkauften sich prächtig und die Pistols wurden zum Symbol jugendlicher Revolte gegen Krone und Konvention. Für euch nun die Sex Pistols mit God Save the Queen.

Kommen wir nun zu einem französischen Flüstern, das die Welt erröten ließ. Die Version mit Jane Birkin erhielt hörbare Stöhngeräusche und eine intime Darstellungsweise, die 1969 in vielen Ländern als zu erotisch galt. BBC, Kirchen und sogar der Vatikan reagierten empört. In mehreren Ländern wurde die Single verboten oder nur spätabends gespielt. Gainsbourg's Anti-Love-Ansatz und Birkins atemlose Darbietung machten den Song zur Legende und zur Zensur-Ikone. Jane Birkin und Serge Gainsbourg mit Je t'aime, moi non plus.

Nun kommt ein Lied, das nicht nur Musik ist, sondern Anklage. Strange Fruit beschreibt die Lynchmorde im Süden der USA in schonungslosen Bildern. Als Protestlied gegen Rassenterror wurde es von vielen Radiostationen gemieden. Billie Holiday selbst geriet ins Visier staatlicher Behörden, die ihre Karriere mit anderen Mitteln zu brechen versuchten. Die rohe Direktheit des Textes machte den Sender nervös, doch das Lied blieb ein moralischer Weckruf, dessen Wirkung bis heute nachhallt. Billie Holiday mit Strange Fruit.

Kommen wir nun zu einem Klassiker, der die Behörden verwirrte. Die Kingsmen nahmen Louis Louis mit undeutlicher Aussprache auf. Das reichte, um Gerüchte über obszöne Texte zu entfachen. Der Gouverneur von Indiana und besorgte Eltern forderten ein Verbot. Das FBI untersuchte die Lyrics monatelang, fand aber keine eindeutige Obszönität. Die Untersuchung machte den Song nur noch berühmter und zeigte, wie schnell Hörensagen zur Zensur führen kann. The Kingsmen mit Louis Louis.

Ihr fragt euch, was bei dem nächsten Titel zu beanstanden war? Der Riff, der MTV-Slogan und ein Problemwort. Mark Knopflers Erzählstimme im Song benutzt eine homophobe Beleidigung, die viele Hörer verletzte. Knopfler erklärte, er zitiere eine ignorante Figur, doch Sender und Regulierer reagierten unterschiedlich. In einigen Ländern wurde die Originalfassung beanstandet oder aus dem Programm genommen. Der Fall zeigt, wie Erzählperspektive und Wortwahl im Radio anders wirken als auf einem Album. Die Dire Straits mit Money for Nothing. Geld für nichts.

Eine Begegnung in Soho sorgte für Aufregung, aber nicht wegen des Themas, sondern wegen einer Marke. Die BBC beanstandete die Erwähnung Coca-Cola als Produktnennung und verlangte eine Änderung. Ray Davies nahm die Zeile später als Cherry Cola neu auf und der Song durfte wieder laufen. Ironisch, ein Lied, das Geschlechterrollen thematisiert, wurde zuerst wegen Werbung fast zensiert. Im ersten Teil unserer Boykott-Sendung nun für euch die Kings mit Lola.

Ein persönlicher Bericht, der religiöse Empörung weckte. John Lennon singt Christ, you know, it ain't easy. They're gonna crucify me. Eine Zeile, die in den USA alte Wunden wieder aufriss. Über 100 Stationen weigerten sich, den Song zu spielen. Andere schnitten die Passage. Ein Beispiel dafür, wie autobiografische Bilder und religiöse Metaphern im Radio schnell als provokant gelten können. Für euch nun die Beatles mit The Ballad of John and Yoko.

Zwei Teenager, ein verschlafener Kinoabend und ein Skandal in Boston. Davon handelt der nächste Song. Die katholische Kirche drängte lokale Sender, das Lied wegen anstößiger Andeutungen zu sperren. Die Folge? Noch mehr Neugier. Hohe Verkaufszahlen und der berühmte Ausdruck Band in Boston. Heute klingt die Geschichte wie ein Zeitdokument über die Prüderie der 1950er Jahre. Die Everly Brothers mit Wake Up, Little Susie.

Der nächste Song, den ich rausgesucht habe, ist Love to Love You Baby von Donna Summer. Das ist Disco, Ekstase und Radioärger in einem. Donna Summers sinnliche Stöhngeräusche und das lange, suggestive Arrangement führten 1975 dazu, dass viele Sender die Single ablehnten oder nur stark gekürzt spielten. Die explizite Darstellung weiblicher Lust war für die damalige Radiokultur zu viel und machte den Song zugleich zum Disco-Meilenstein. Viel Spaß nun mit Donna Summer und Love to Love You, Baby.

Zum Schluss dieses ersten Teils von Boykott bei Radio Haspel, Halloween-Kult mit BBC-Hindernissen. Monster Mash war als harmloser Gruselgag gedacht, doch die BBC fand das Thema zu morbid und verbot die Ausstrahlung. Das Verbot hielt nicht lange gegen den Kultstatus. Jahre später stieg die Single erneut in die Charts. Ein schönes Beispiel dafür, wie britische Sender manchmal selbst harmlose Novitäten für anstößig hielten. Zum Schluss dieser Sendung Bobby Boris Pickett mit Monster Mash. Wir hören uns.

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Hallo ihr da draußen, willkommen bei der Radiosendung Legenden, Ausgabe Nummer 16, nur bei Radio Haspe. Am Mikrofon diesmal euer Solar Music Man Andy. Diesmal geht es um die Supergruppe Pink Floyd. Am Anfang möchte ich euch mal etwas zu unserer Musikzusammenstellung erklären. Die Plattform laut.fm, auf der sich unter über 12.000 Sendern auch Radio Haspe befindet, hat unter anderem aus rechtlichen Gründen die Auflage, innerhalb einer Stunde nur maximal 3 Titel einer Band zu senden. Somit hat sich unser Team überlegt, wie man diese Legendenreihe gestalten könnte. Wir kamen auf die Idee, sowohl Soloprojekte der Bandmitglieder als auch gelungene Coverversionen mit einzubinden. Ein bloßes Abspielen von 3 langen Stücken erschien uns nicht interessant und abwechslungsreich genug. Die heutige Sendung habe ich mit Astronomy Domini von Pink Floyd vom ersten Album von 1967 The Piper at the Gates of Dawn eröffnet. Der Song handelt von einer Reise durch den Weltraum und den damit verbundenen Eindrücken und Gefühlen. Es ist eine poetische und bildhafte Darstellung des Universums und der Weite des Kosmos. The Narrow Way ist die 3. Suite auf der Studiohälfte von Pink Floyds 4. Album Umma Gumma. Es ist ein 3-teiliger Song, der vollständig von David Gilmour geschrieben und gespielt wurde, wobei er mehrere Overdubs verwendet, um alle Instrumente selbst zu spielen. Der 3. Teil des Songs enthält Gilmours einzigen stimmlichen Beitrag zum Studioteil des Albums.

Als nächstes habe ich den Titel Several Species of Small Furry Animals von Roger Waters ausgesucht, der sich ebenfalls auf Umaguma befindet. Der gut fünfminütige Titel war ein Klangexperiment. Er beruht auf einer Collage mehrerer Geräusche, die Waters mittels eigener Stimme durch Klopfen auf das Mikrofon, Händeklatschen und stimmsimulierende Techniken zusammengeführt hat und dabei unter anderem Nagetiere sowie Exemplare der Vogelwelt imitiert. Um eine verdichtete Atmosphäre zu erzeugen, verändert er die Abspielgeschwindigkeiten. Dem humorvollen Songtitel nach befinden sich die Nagetiere in einer Höhle. Der Begriff Pict im Titel weist auf die indigene Bevölkerung Schottlands hin, die Pikten. An einer Stelle bei Minute 4:32 setzt Waters eine rhetorische Frage ab, die erst verstanden werden kann, wenn das Stück verlangsamt abgespielt wird, da der Satz ansonsten wie Mickey-Maus-Sprache wahrgenommen wird. That was a pretty avant-garde, wasn't it?

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1: Terrapin ist ein faszinierender Track von Syd Barrett, dem rätselhaften und einflussreichen englischen Musiker, der die legendäre Band Pink Floyd mitbegründet hat. Diese spezielle Version des Songs, der 1970 als Teil seines Debüt-Soloalbums The Madcap Laughs veröffentlicht wurde, wurde live in den BBC-Studios aufgenommen. Terrapin ist übrigens eine Sumpfschildkröte.

Unzählige Bands haben Songs von Pink Floyd gecovert. So auch die aus Freisingen stammende Progressivrockband RPWL. Ihr Name setzt sich aus den Anfangsbuchstaben der Mitglieder der Erstbesetzung zusammen. Cymbeline von Pink Floyd ist ein Meisterwerk, das in das Reich der Albträume und des Unbehagens eintaucht. Es befindet sich auf dem Soundtrack-Album zum Film More. Die eindringlichen Texte und die Musik schaffen eine unheimliche Atmosphäre, die ein Gefühl der Verletzlichkeit und des Unbehagens hervorruft. Es ist ein zeitloses Stück, das die Zuhörer immer wieder in seinen Bann zieht und die universelle menschliche Erfahrung anspricht.

Der Songtext von Set the Controls for the Heart of the Sun vom 1968er Album A Saucer Full of Secrets ist poetisch und lässt Raum für individuelle Interpretationen. Er lädt den Hörer ein, über die Bedeutung von Verlangen, Liebe, Licht und Dunkelheit nachzudenken und sich möglicherweise mit existenziellen Fragen auseinanderzusetzen.

0: Der Songtext von Arnold Lane thematisiert die sozialen Normen und die Schwierigkeiten, die Menschen haben können, wenn sie sich von diesen Normen entfernen und ein unkonventionelles Leben führen. Es geht um die Ablehnung und Verurteilung, die jemand erfahren kann, der anders ist als die Mehrheit. Arnold Lane ist die A-Seite der ersten Single von Pink Floyd. Das Lied, obwohl kaum im Rundfunk gespielt und wegen seines damals als sittenwidrig empfundenen Inhalts von Radio London auf den Index gesetzt, war der erste Charterfolg der Band und läutete die psychedelische Phase von Pink Floyd ein. 2006 war David Bowie Gast bei David Gilmours Konzert in der Royal Albert Hall in London und gab mit Gilmour Arnold Lane zum Besten. Viel Spaß damit.
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0: Thank you very much. 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
1: Any song, by the way.

0: David Gilmour. Thank you so much for the invitation. It's great, David.
1: Opel ist ein Album aus dem Jahre 1988, das aus Aufnahmen des ehemaligen Pink Floyd-Frontmanns Syd Barrett zwischen 1968 und 1970 zusammengestellt wurde. Das Album ist eine Zusammenstellung von unveröffentlichtem Material und alternativen Takes von Aufnahmen von Sessions für Barretts Soloalben The Madcap Laughs und Barrett. Der Text beschreibt ein fernes Ufer und ein schwarzes Totem, das einen in grauen Nebel gehüllten Traum darstellt. Die Bildsprache suggeriert ein Gefühl der Isolation und eine Sehnsucht nach etwas Fernem und Unbekannten.

0: Interstellar Overdrive ist ein instrumentales Psychedelic-Rockstück von Pink Floyd. In einer fast 10 Minuten langen Version leitet es die B-Seite des Debütalbums The Piper at the Gates of Dawn ein. Schlagzeuger Nick Mason gründete 2018 die Band Nick Mason's Saucerful of Secrets. Da viele Fans Pink Floyd erst mit ihrem Bestseller The Dark Side of the Moon von 1973 entdeckt hatten, wollte Mason ihr frühes Material einem breiteren Publikum zugänglich machen. Im September 2020 veröffentlichte die Band ein Live-Album und einen Film Live at the Roundhouse. Es beginnt mit Interstellar Overdrive.
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1: Achtung, Achtung! Radio Haspe präsentiert eine musikalische Weltreise, die den Hörer in verschiedene Länder und Regionen der Welt entführt. Wo geht die Reise heute hin?
2: Ja, die Weltreise macht Station in den Niederlanden, in unserem Nachbarland. Und die erste Folge heißt Frau Antje präsentiert, die Nummer 1. Wir beginnen mit einem Song, ja, der ist eigentlich prädestinierend für die frühe Rock- oder Popmusik aus den Niederlanden. Das sind Shocking Blue mit dem Klassiker Venus. Hier für euch Radio Haspe, die Weltreise Niederlande, präsentiert vom Yoshi.

bleiben wir in den frühen Jahren der niederländischen Rockmusik und Popmusik. Anfang der 70er Jahre haben wir die Cats hier zu begrüßen. Der Song, den es auch in deutscher Sprache gab, ich habe ja die englische Version ausgesucht, One Way Wind, das ist ein echter Klassiker irgendwie. Naja, manche sagen, ich sage, und alle sagen, so ist der Yoshi drauf, so ist Radio Hasfe drauf. Wir machen, was wir wollen und wir haben Spaß dabei.

Einen Klassiker haben sie bearbeitet. Einen Song, der bekannt wurde durch die Animals. Ein Traditional, kann man fast schon sagen. Hier sind sie, die Frigid Pink, mit viel Wah-Wah und Gitarrenarbeit bis zum Abwinken. Hier kommen sie mit House of the Rising Sun. Vor ein Jahr präsentiert die Band Frigid Pink hier auf der Weltreise die Niederlande. Am Mikro euer Yoshi bei Radio Haspel. Und freut euch auf weitere tolle Songs, die gleich noch folgen werden.

Der holländische oder niederländische Tastendrücker der Ausnahmeklasse, Rick van der Linden, hatte sich zur Aufgabe gemacht, klassische Musik in die Neuzeit zu transportieren. Mit seiner Band Exception hat er das hervorragend umgesetzt. Hier kommt eine klassische Bearbeitung oder ein Klassiker, der bearbeitet worden ist von Exception mit einem neuen Sound. Das ist Toccato. Ich muss sagen, sehr, sehr gelungen.

Nicht nur toller Gauder wurde von Frau Antje präsentiert, sondern auch ein fantastischer Gitarrist, ein Gitarrero aus den Niederlanden, nämlich Jan Ackermann. Zugleich auch Kopf der Progressivrockband Focus, die weltweit für Furore gesorgt haben und bis heute immer noch sorgen. Hier sind sie mit Hokus Pokus auf Radio Hasp in der Sendung Weltreise Niederlande. Frau Antje präsentiert Teil 1.

wagen wir einen Zeitsprung sozusagen, ein Traveling in Time, in die jetzige Zeit, und zwar hin zu der Band Allergy. Das ist so Gothic Progressive Rock aus den Niederlanden. Das ist Musik, die wirklich zu begeistern versteht, und ich muss mal sagen, die Vielfalt dieses kleinen Landes musikalisch, was sie da so liefern, ist einfach Spitzenklasse. Hier sind sie mit Inside Universe, Allergy. Vormerken, tolle Band, tolle Musik.

machen wir noch einmal einen Ausflug in die Popmusik, in die niederländische Popmusik. Max Werner, Schlagzeuger von der Band Kajak, von der wir mit Sicherheit auch noch was zu hören bekommen. Er hat's gewagt, er hat's immer gesagt, jetzt mache ich mal kein Progressivrock, sondern was Kommerzielles und was Schönes. Das ist Rainy May, da habe ich eine Extended Version ausgesucht von knapp 5,5 Minuten, etwas über 5,5 Minuten. Max Werner kennt ihr Rain in May, aber auch das gehört zu den Niederlanden.

Die Ausnahmesaxophonistin und Jazzmusikerin Candy Dufler hat sich Verstärkung geholt. Und zwar Dave Stewart. Kennt ihr Dave Stewart? Na sicher. Die eine Hälfte von den Eurythmics. Und die beiden spielen zusammen einen wunderbaren Song, der wirklich hier reinpasst. Ich muss sagen, hervorragend reinpasst. Gibt's nicht anderes zu sagen über Lily Was Here. Freut euch auf diesen wunderbaren Song. Ich finde ihn wirklich hervorragend gespielt. Viel Spaß damit und weiter geht's gleich mit der nächsten niederländischen Granate.

Und nochmal habe ich hier Vertreter des holländischen und niederländischen Gothic Rock, die Band Gathering. The Gathering mit Constant Run. Gute 7,5 Minuten Musik hier für euch aus den Niederlanden. Ein Song, der euch richtig toll gefallen wird. Viel Spaß mit The Gathering.

Frau Antje bedankt sich bei euch fürs Zuhören des ersten Teils der Weltreise, die uns in die Niederlande geführt hat. Und wir haben jetzt zum Abschluss der heutigen Sendung des ersten Teils noch so ein bisschen, wie heißt das, Flair für euch präsentiert hier. Was so fürs Gemüt, etwas Süßes, etwas Feines, etwas Schmalziges. Ja. Okay, wir beginnen wir hören mit der Sendung auf, wie wir begonnen haben mit Popmusik. Hier nun die Pussycat mit Georgie hier zum Abschluss. Und Frau Antje sagt viele Grüße, der Yoshi sagt viele Grüße. Wir hören uns demnächst beim zweiten Teil, wenn es heißt Weltreise, Station Niederlande. Frau Antje präsentiert den Teil 2. Bis dahin alles Gute, alles Liebe, euer Yoshi.

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1: Titel Nummer 3 muss ich mal so ankündigen. Phil Collins hat das Kommando bei Genesis übernommen, seitdem Peter Gabriel und Steve Hackett die Band verlassen haben. Aus der ehemaligen Progressivrock-Band wird so langsam aber sicher eine Popmusik-Band. Die machen zwar richtig gute Musik, aber es ist nicht mehr das, was mal früher Genesis ausgemacht haben. Und ab und an, dann kommt doch noch so ein bisschen Progressivrock raus. Hier zum Beispiel bei dem Titel Home by the Sea von Genesis mit Phil Collins, Michael Rutherford und Tony Banks.

0: Der Grobschnitt-Roadie Uwe Giebeler gab der zweiten LP Ballermann durch seinen Spitznamen den Albumtitel. Die Hagen-Premiere des neuen Doppelalbums wurde im April 1974 mit einem Live-Konzert der Band im Schallplattenladen in der Marienstraße gefeiert und sorgte nach wenigen Minuten für ein Verkehrschaos in der Hagener Innenstadt. Die darauf zu findende Studioversion über zwei LP-Seiten von Solar Music mit einer Gesamtlänge von 33 Minuten wurde über Nacht zum ersten großen Grobschnittklassiker. Aber dazu später mehr. Das Album beginnt mit Sahara.
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0: Natürlich darf auch hier bei Radio Haspe die Singer-Songwriter-Koryphäe schlechthin nicht fehlen, wenn es um die besten und wichtigsten Anti-Kriegssongs geht. Bob Dylan. Der hat in Masters of War in jeder einzelnen Zeile das Leid und die Tragik der in den Krieg geschickten Soldaten skizziert, die von den Leuten hinter den Schreibtischen diesem Schrecken ausgesetzt werden. Und wie es auch Putin derzeit in der Ukraine tut. Besonders eindrücklich ist die Zeile: Let me ask you one question. Is your money that good? Will it buy you forgiveness? Do you think that it could? I think you will find when death takes it all. All the money you made will never buy back your soul. And I hope that you die and your death will come soon. Mag das mal bitte jemand für Putin ins Russische übersetzen?
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Lemmy Kilmister und Ozzy Osbourne, zwei Namen, die man sofort mit Rockgeschichte verbindet. Hellraiser ist das Ergebnis ihrer Zusammenarbeit und eine Demonstration von purer Rockpower. Wer einen druckvollen, schnellen und unbarmherzigen Rocksong sucht, der wird hier fündig. Die Zusammenarbeit zwischen den beiden Giganten ist ein Meilenstein in der Rockgeschichte und beweist, dass es manchmal einfach die einfachste Formel ist, die beste Musik ergibt. Zwei Freunde, die einfach nur rocken wollen. Hören wir hier bei Duette 7 nun Lemmy Kilmister und Ozzy Osbourne.

Und wieder wagen wir einen Sprung, diesmal nach Amerika. Ich beschreibe kurz den Inhalt. Ein müder Reisender hält an einem abgelegenen Hotel und beschließt, dort zu übernachten. Er bekommt sein Zimmer zugewiesen und erkennt bald, dass die Bewohner eine eingeschworene Gemeinschaft bilden. Obwohl sie gastfreundlich wirken, sind sie Gefangener ihrer Süchte, denen sie willenlos nachgehen. Wer das Hotel California einmal betreten hat, kann zwar jederzeit auschecken, es jedoch niemals wieder verlassen. Vom 22. Februar 1977, hier sind die Eagles mit Hotel California.

So, abgebogen und ruckzuck sind wir in Österreich, der nächsten Halbrepublik. Und mal schauen, was die erste allgemeine Verunsicherung hier uns zu bieten hat. Die Band, die ich so unheimlich liebe. Und die ist rechts 2-3 doch mal eine passende Aussage. Denn wir wissen ja, wer aus Österreich gekommen ist und Deutschland nicht gerade glücklich gemacht hat. Werde ich denen persönlich nie vergessen.

Popelist. Und nicht nur, weil der Yoshi sich jetzt nochmal freuen wird, sondern weil es sich wirklich um richtig gute Musik handelt, kommen wir noch zu einem Mitglied von Uriah Heep. Trevor Boulder, der legendäre Bassist von Uriah Heep und David Bowie, hinterlässt ein unvergängliches musikalisches Erbe. Sein Song Wasting My Time stammt aus dem posthum veröffentlichten Album Sales Rivers von 2020, der Trevor Boulders Estate. Der Track vereint kraftvolle Rockriffs, markante Basslinien und introspektive Lyrics, die das Vergehen der Zeit und verpasste Momente thematisieren. Eine Anekdote in der Rockszene besagt, dass viele von Boulders spontanen Studioimprovisationen erst Jahre später voll zur Entfaltung kamen. Ein Hinweis auf seinen bleibenden kreativen Funken, der in diesem Song weiterlebt. Trevor Boulder mit Wasting My Time.

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1: Dass sie Musikgeschichte geschrieben haben, ist klar. Dass sie zu Legenden wurden, ist auch jedem klar. Dass Ian Gillan einer der besten Sänger der Welt ist, dürfte auch allen klar sein. Aber wusstet ihr auch, dass mit Highway Star sowas wie einer der ersten Speed-Metal-Songs rauskam? Laut Ritchie Blackmore entstand das Lied am 13. September 1971 in einem Tourneebus auf der Fahrt nach Portsmouth, als ein anwesender Journalist ihn fragte, wie er seine Lieder arrangiere. Daraufhin spielte ihm Blackmore auf seiner Akustikgitarre ein soeben improvisiertes Riff vor, während Ian Gillan den Song mit Gesang ausstattete. Das Lied wurde nach einigen Verfeinerungen noch am selben Abend in Portsmouth uraufgeführt.

Der nächste Song ist eine deutsch-finnische Zusammenarbeit zweier starker Metalfrauen. Doro Pesch und Tarja Turunen veröffentlichten zusammen das kraftvolle und bewegende Duett Walking with the Angels. Im Song geht es um die Verbindung zwischen Leben und Tod, um Verlust und Trauer, aber auch um Hoffnung und die Suche nach dem Sinn des Lebens. Mit den starken Stimmen von Doro und Tarja, dem tiefgründigen Text und der vielseitigen Musik, die Elemente unter anderem aus Power Metal und Gothic Metal verbinden, wird der Song zu einem besonderen Erlebnis. Und nun Doro featuring Tarja Turunen mit Walking with the Angels. Hier bei Radio Haspe in der dritten Ausgabe von Words Angels mit Elke am Mikrofon.

Der Musikstil der Band Boston aus der gleichnamigen Stadt in Massachusetts ist ein melodischer Hardrock. Ein Markenzeichen des Boston Sounds ist die doppelt geführte Leadgitarre und die sehr harmonische Melodieführung. Zudem verwendet die Band keine Synthesizer, sondern als Keyboards lediglich Hammond-Orgel und Piano. Das schlicht Boston betitelte erste Album wird in den USA bis heute als erfolgreichstes Debütalbum einer Musikgruppe bezeichnet. Über 17 Millionen Exemplare wurden davon verkauft. Wir hören ihren Übertitel More Than a Feeling.

wir schon mal bei seltsamen Bandnamen sind, darf eins nicht fehlen. Woher kommt der Name Fischer Z? John Watts ist schon seit 42 Jahren mit seiner Band Fischer Z im Geschäft. Watts Kreativität lässt sich bereits am Bandnamen ablesen. Ein Wortspiel mit dem Ausdruck Fischer's Hat, Fischkopf, mit britischem Akzent ausgesprochen, ergibt sich klanglich Fischer's Hat. Und hier ist Fischer's Hat mit Mollies aus dem Jahr 1981.

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Hallo ihr da draußen. Schön, dass ihr Radio Haspe eingeschaltet habt. Diesmal präsentiere ich in der 31. Ausgabe unserer Sendereihe Legenden eine Band, die von den Hörern unserer Mitbewerber von WDR 4 in deren Hörerhitparade Top 444 seit Jahren den ersten Platz belegt. Die Rede ist natürlich von Queen mit dem charismatischen Sänger Freddie Mercury. Freddie wollte einen Namen, der royal, pompös und gleichzeitig subversiv klingt. Er sagte einmal, Queen ist majestätisch, aber auch offen für jede Interpretation. Begonnen habe ich diese Sendung mit dem Titel Keep Yourself Alive vom 1973er Album Queen 1. Ein früher Queen-Moment, der schon alles verrät, was später kommen sollte. Energie, Virtuosität, ein gewisser Größenwahn. Keep Yourself Alive entstand 1971, noch bevor Queen überhaupt einen Plattenvertrag hatten. Brian May schrieb den Song in seinem Studentenwohnheim, ironischerweise als Scherz, weil er den Titel zu optimistisch fand. Live wurde der Song später zum perfekten Opener, weil er sofort zeigte, diese Band ist anders. The Freddie Mercury Tribute Concert for AIDS Awareness war ein Open-Air-Benefizkonzert mit illustren Gästen, das am Ostermontag, dem 20. April 92, im Londoner Wembley Stadion stattfand und sowohl im Radio als auch im Fernsehen live übertragen wurde. Es wurde ein Stück Musikgeschichte geschrieben. Unter anderem trat George Michael beim Freddie Mercury Tribute auf, sein Medley aus Killer und Papa Was a Rolling Stone war so stark, dass viele Fans ihn als legitimen Mercury-Nachfolger sahen. Die Performance war so präzise, so emotional, dass Brian May später dazu sagte, George hätte mit uns auf Tour gehen können, ohne dass jemand protestiert hätte. Für die beste Freundin meines Lebens noch einmal George Michael und Queen mit Killer und Papa Was a Rolling Stone. Danke.

Nun für euch hier bei Radio Haspel ein Monument aus der Queen 2 Ära. Freddie Mercury nannte das Album später sein Barock-Baby und dieser Song ist der Beweis dafür. Komplexe Strukturen, mehrstimmige Chöre, Tempo- und Tonartwechsel, ein Vorläufer von Bohemian Rhapsody. Viele Hardcore-Fans sehen The March of the Black Queen als Queens ersten echten Geniestreich.

Roger Taylors Solo-Debüt 1981 war eine Überraschung. Weniger Glam, mehr Synthesizer, mehr Düsternis. Future Management klingt wie ein Blick in eine technokratische Zukunft, in der Maschinen übernehmen. Kommt einem bekannt vor, hm? Taylor sagt später, der Song sei eine Warnung vor einer Welt, in der Menschen nur noch funktionieren sollen. Roger Taylor mit Future Management.

Es folgt eine kleine, aber feine Rarität. Freddie Mercury produzierte den Song, Brian May spielte die Gitarren. Und das hört man. Howell erzählte später, dass Freddie im Studio extrem detailverliebt war und jede Silbe kontrollierte. Das Ergebnis? Ein Mini-Queen-Song außerhalb des Queen-Kosmos. Eddie Howell und Man from Manhattan.

Es folgt Freddys Solo-Hommage an die Clubszene der 80er. Der Song wurde erst 1993, 2 Jahre nach seinem Tod, ein Nummer-1-Hit, dank des No More Brothers Remixes. Der Clip zeigt Freddy bei seiner legendären 39. Geburtstagsparty in München, einer der wildesten Nächte der Musikgeschichte. Dort war Freddy bestimmt living on my own.

Nun habe ich einen Song von Ian Hunter und dessen Album All American Alien Boy aus dem Jahr 1976 herausgekramt. You Nearly Did Me In ist ein Song, der ohne Queen nicht existieren würde. Freddie, Brian und Roger singen die Backing Vocals. Hunter war tief beeindruckt, wie schnell die drei ihre typischen Chöre aufgebaut haben. Er sagte später, sie klangen wie ein Orchester aus drei Leuten. Ian Hunter mit You Nearly Did Me In.

Metallica coverten den Song Stone Cold Crazy 1990 und gewannen dafür einen Grammy. James Hetfield nannte Stone Cold Crazy einmal den ersten echten Thrash-Metal-Song der Geschichte. Queen war in ihrer Zeit eben oft ein paar Schritte voraus.

0: Nun hier bei Radio Haspe in der Sendung Legende Nummer 31, diesmal mit der Band Queen und ihrem fantastischen Sänger Freddie Mercury. Der nächste Song ist Brian Mays Liebeserklärung an die frühen Queen-Touren. Geschrieben im Krankenhaus, nachdem er sich 1974 eine schwere Hepatitis eingefangen hatte. Live wurde der Song legendär durch Freddies now I'm here, Rufe- und Antwortspiel mit dem Publikum. Hier nun von Life Killers, Now I'm Here.
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The Show Must Go On ist einer der emotionalsten Momente der Rockgeschichte. Brian May schrieb den Song, während Freddie schon schwer krank war. Als May fragte, ob Freddie das überhaupt noch singen könne, antwortete er nur, "I'll fucking do it, darling." Und er tat es in einem Take.

Der letzte Song der heutigen Sendung von Legenden Teil 1 rund um die Kultband Queen hier bei Radio Haspe ist ein ganz besonderer Leckerbissen. Freddie und seine Lieblingssängerin Montserrat Caballé, die beiden verstanden sich sofort und Caballé sagte, Freddie hat die Seele eines Opernsängers. Barcelona wurde 1992 zur Hymne der Olympischen Spiele, ein Vermächtnis, das größer kaum sein könnte. Wir hören uns.

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Hallo ihr da draußen. Der Song, der alle Regeln brach. 6 Minuten, keine Refrains, Opernpassagen, Gitarrenwände und ein Label, das dachte, die Band sei verrückt geworden. Freddy bestand darauf, entweder so oder gar nicht. Heute ist es einer der meistgespielten Songs der Musikgeschichte und seit Jahren Platz 1 bei den Top 444 bei WDR 4. Und damit herzlich willkommen zum zweiten Teil unserer Legendensendereihe Nummer 31 rund um die Band Queen. Es folgt ein Moment purer Größe, denn auch Elton John sang einen Song beim Freddy Tribute 1992. The Show Must Go On. Brian May kämpfte auf der Bühne mit den Tränen. Elton sagte später, er habe selten so viel Liebe in einem Stadion gespürt. Queen und Elton John mit The Show Must Go On.

Im Jahre 2000 veröffentlichten Lemmy Kilmister von Motorhead, Ted Nugent und die Krupps gemeinsam eine Version von Tie Your Mother Down, eine rohe, dreckige, herrlich ungeschliffene Version des Queen-Klassikers. Lemmy liebte Queen, besonders Brian Mays Gitarrensound. Diese Aufnahme ist eine Hommage von Rockern an Rocker.

0: Jeder, der Queen mit dem neuen Sänger Adam Lambert mal live gesehen hat, weiß, es ist ein Gänsehautmoment jeder Queen-Show. Brian May allein mit der Gitarre, Adam Lambert mit viel Respekt und am Ende Freddies Stimme von der Leinwand. Ein Dialog über Jahrzehnte hinweg. Geflügelbälle. Queen und Adam Lambert mit Love of My Life.
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Mit Another One Bites the Dust erschuf John Deacons ein Meisterstück. Inspiriert wurde er von der Band Chick und der New Yorker Clubszene. Michael Jackson überredete Queen, den Song als Single zu veröffentlichen, und er wurde ihr größter US-Hit. Queen mit Another One Bites the Dust. Bassman, los geht's.

Im Jahre 2001 kam mal wieder ein Ritterfilm in die Kinos. Die Komödie Ritter aus Leidenschaft mit dem unvergessenen Heath Ledger in der Hauptrolle. Robert Williams nahm für diesen Soundtrack den Queen-Song We Will Rock You neu auf. Brian May sagte später, Robbie habe die richtige Portion Frechheit für diesen Klassiker. Robbie Williams mit We Will Rock You.

Na, Lust auf eine Fahrradtour? Freddy schrieb den Song, nachdem er die Tour de France gesehen hatte. Es wurde auf ihrem Album von 1978 Jazz veröffentlicht und von Queens Leadsänger Freddie Mercury geschrieben. Sie wurde als Doppel-A-Seiten-Single zusammen mit dem Song Fat Bottom Girl veröffentlicht und erreichte Platz 11 der UK Single Charts sowie Platz 24 der Billboard Hot 100 in den USA. Die berühmte Nackt-Fahrrad-Promo-Aktion führte zu Beschwerden und zu einem der ikonischsten Fotos der Rockgeschichte. Queen mit Bicycle Race.

Es folgt ein sehr persönlicher Song über Brian Mays private Krise in den 80ern. Das Lied spiegelte das Scheitern von Mays erster Ehe und seine Anziehung zu seiner zukünftigen Frau Anita Dobson wider. Er schrieb ihn, bevor Freddie starb, aber viele Fans hörten ihn später als Trauerlied. Nach Freddies Tod im Jahr 1991 arrangierte May eine Solo-Version, die er 1992 beim Freddie Mercury Tribute-Konzert aufführt und anschließend auf seinem Soloalbum Back to the Light im selben Jahr veröffentlichte. Als Single veröffentlicht, erreichte es Platz 5 der UK-Single-Charts, Platz 2 in Belgien und führte die Charts in den Niederlanden an. Brian nannte ihn den ehrlichsten Song meines Lebens. Brian May mit Too Much Love Will Kill You.

Ursprünge der Zusammenarbeit entstanden, als Brian May 2004 beim Fender Stratback-Konzert spielte. Wie schon oft zuvor schloss er sich Ex-Free-Sänger Paul Rodgers für eine Version von Frees Klassiker All Right Now an. Danach sprach May von einer Chemie zwischen den beiden. Anschließend lud May Rodgers ein, mit Queen bei deren Aufnahme in die UK Music Hall of Fame am 10. Oktober 2004 zu spielen, wo sie We Will Rock You, We Are the Champions und All Right Now spielten. Der ehemalige Queen-Bassist John Deacon lehnte es ab, an dieser Zusammenarbeit teilzunehmen, nachdem er 1997 in den Ruhestand gegangen war. Die drei Hauptmitglieder der Gruppe, May, Taylor und Rodgers, wurden auf Tour durch Queens ehemaligen Tour-Keyboarder Spike Adney, den Rhythmusgitarristen Jamie Moses und den Bassisten Danny Miranda ergänzt, der zuvor mit Blue Oyster Cult gearbeitet hatte. Ausgesucht habe ich eine selten gespielte Nummer aus der Rodgers-Ära. Die Zusammenarbeit war bewusst anders. Weniger Glam, mehr Bluesrock. Rodgers brachte eine neue Farbe in den Queen-Kosmos. Queen und Paul Rodgers nun für euch mit Call Me.

0: Die Band Extreme sind bekennende Queen-Fanatiker. Ihr Medley ist technisch so anspruchsvoll, dass Brian May einmal sagte, ich weiß nicht, ob wir das selbst so spielen könnten. Extreme mit einem wunderschönen Queen-Medley. Viel Spaß damit.
1: These guys are real friends. And they're possibly more than any other group on this planet the people that understand exactly what Queen have been about all these years and what Freddie was about all these years. Ladies and gentlemen, please give your best welcome for Paul, Pat, Nuno and Gary.

Der letzte Song von Teil 2 unserer Legendensendung rund um Queen ist John Deacons Ausflug in Funk und Rhythm and Blues. Die Sessions waren hitzig. Brian May mochte den Gitarrensound nicht. Am Ende setzte sich Deacon durch und der Song wurde ein Fanliebling. Hoffe, ihr seid auch beim dritten und letzten Teil auf Radio Haspe wieder dabei. Wir hören uns.

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Hallo ihr da draußen. Den Anfang der heutigen Sendung machten Queen mit Radio Gaga. Roger Taylors Kommentar zur Medienlandschaft der 80er Jahre. Der Song rettete Queens Karriere in den USA und wurde durch Live Aid unsterblich. Hört dazu auch mal unsere Legendensendung Live Aid 1985. Da werdet ihr sehr viel schöne und interessante Musik hören. Und natürlich auch Radio Gaga. Die Klatschchoreografie ist heute Pflicht. I Want It All ist ein Lied der britischen Rockband Queen, das auf ihrem Studioalbum The Miracle aus dem Jahr 1989 zu hören ist. Ein Song voller Wucht und Energie, geschrieben von Brian May während einer schwierigen Lebensphase. Obwohl er wie ein Livekracher klingt, wurde er nie mit Freddie auf der Bühne gespielt. Mit seiner Botschaft, für die eigenen Ziele zu kämpfen, wurde es in Südafrika zu einem Anti-Apartheid-Protestlied.

Kommen wir nun zu einer wunderschönen Coverversion. David Garrett's Version bringt die emotionale Wucht des Originals in die Klassikwelt. Im Film Highlander von 1986 wird das Lied verwendet, um die Szenen zu rahmen, in denen Connor MacLeod ertragen muss, wie seine geliebte Frau Heather MacLeod alt wird und stirbt, während er als Unsterblicher für immer jung bleibt. Brian May schrieb das Lied auf der Rücksicht seines Autos, nachdem er einen 20-minütigen ersten Schnitt der Szene von Heathers Tod gesehen hatte. David Garrett mit Who Wants to Live Forever.

Es folgt ein Hybrid aus zwei Songs. Zum einen Freddys wunderschönes Balladenintro und zum anderen Rogers Abtempo-Teil. Das Video mit dem fahrenden Zug wurde in 40 Grad Hitze gedreht. Freddy trug trotzdem Mantel und Make-up. Der Text, welcher allgemeine Gefühle und Interessen des Sängers in Bezug auf eine zweite Person, Honey, ausdrückt, mündet regelmäßig im Titel des Liedes, Breakthrough, dem letzten Durchbruch, beziehungsweise dem Durchbruch vom Regen zum Sonnenschein.

A Kind of Magic ist das 1986 erschienene 11. Studioalbum von Queen. Zahlreiche Songs des Albums sind in anderen Fassungen im Film Highlander zu hören. Der Titel des namensgebenden Liedes geht auf ein Zitat einer Filmszene zurück, in der der niedergeschossene Connor McLeod aufersteht und von einem Kind, das die Szenerie beobachtete, gefragt wird, wie das denn möglich sei. Er antwortet, It's a kind of magic. Roger Taylor schrieb den Song für Highlander. Freddie machte daraus eine Pop-Hymne. Die Zeile One Dream, One Soul stammt direkt aus dem Film.

Der Filmproduzent Dino De Laurentiis bat die Band, die Filmmusik für seinen Film Flash Gordon zu schreiben. Im Dezember 1980 erschien das Album Flash Gordon, Original Soundtrack Music, mit vorüberwiegend instrumentalen Stücken. Die berühmte Flash-Aha-Hook stammt natürlich von Queen, aber diese Version zeigt, wie sehr der Song in die Popkultur eingedrungen ist. Brian May schrieb fast die komplette Musik zum Film. Hier nun die Spencer Davis Group. Nein, ohne Davis, die Spencer Group mit Flash.

Kehren wir noch einmal zu der Zusammenarbeit von Queen und Paul Rodgers zurück. Es folgt ein politischer Song aus der Rodgers-Ära. Deutlich härter, kantiger, weniger verspielt. Paul Rodgers sagte bei Vintage Rock: "Ich nannte War Boys als Untertitel ein Gebet zum Frieden, weil ich wollte, dass die Leute verstehen, dass es ein Friedensgebet ist. Es ist in keiner Weise eine Verherrlichung des Krieges. Ich bin der Meinung, wenn man in die Geschichte der Menschheit zurückblickt, scheint uns immer dieses Bedürfnis nach Kriegsführung eingeprägt zu sein. Ich wünschte wirklich, wir könnten das überwinden. Das ist leider bis heute nicht passiert." Aber Rodgers brachte seine Blueswurzeln ein und Queen öffneten sich neue Themen. Queen und Paul Rodgers mit War Boys.

Made in Heaven ist das 14. und zugleich letzte unter dem alleinigen Namen Queen veröffentlichte Studioalbum der britischen Rockgruppe. Es erschien im November 1995, 4 Jahre nach dem Tod des Frontmanns Freddie Mercury. Einer der letzten Songs, die Freddie aufnahm. Die spätere Queen-Version entstand aus seinen Vocal-Takes, die er kurz vor seinem Tod einsang. Ein Stück, das wie ein Abschiedsgruß klingt. Freddie Mercury mit Made in Heaven.

Under Pressure ist ein Rocksong von Queen und David Bowie. Er erschien auf dem Album Hot Space und wurde im Oktober 1981 vorab als Single ausgekoppelt. Eine spontane Session in Montreux. Bowie und Freddie improvisierten stundenlang, bis die berühmte Basslinie stand. John Deacon behauptete später, er habe sie geschrieben. Bowie sagte, wir alle waren es. Queen und David Bowie mit Under Pressure.

Innuendo, was so viel wie Andeutung oder Anspielung bedeutet, ist das 13. Studioalbum von Queen. Es erschien im Februar 1991 und es ist das letzte Album, das zu Lebzeiten ihres Frontmanns Freddie Mercury veröffentlicht wurde. Queens letzter großer Epos. Flamenco-Gitarren, orchestrale Wucht, düstere Texte. Freddie war schon schwer krank, aber seine Stimme klingt wie ein Sturm. Ein Vermächtnis in 6 Minuten.

Ursprünglich war es ein Disco-Solo-Song von Freddie. Queen machten daraus 1995 eine rockige Hymne. Besonders in Japan wurde der Song ein Riesenhit. Der Song ist in mehreren Fernsehwerbespots dort erschienen und die von Freddie Mercury aufgenommene Originalversion erschien Mitte der 1980er Jahre in der Fernsehwerbung des japanischen Kosmetikunternehmens Noevia. In Malaysia wurde das Lied mit einer anderen Abmischung von Astro in der Fernsehwerbung für die Berichterstattung über die Fußball-Weltmeisterschaft 2018 verwendet. Hören wir jetzt hier bei Radio Haspel Queen mit I Was Born to Love You.

0: Einen Song habe ich noch für euch hier im dritten und letzten Teil unserer Legendenreihe rund um die Supergruppe Queen. These Are the Days of Our Lives ist ein Lied, obwohl es der gesamten Band zugeschrieben wird, größtenteils von ihrem Schlagzeuger Roger Taylor geschrieben wurde. Es ist der 8. Track auf dem 1991 veröffentlichten Album Innuendo. Der Song wurde erstmals am 20. April 1992 auf dem Freddie Mercury Tribute Concert live gespielt, gesungen von George Michael und Lisa Stansfield. Die Live-Version wurde 1993 auf der EP Firefly veröffentlicht, die unter dem Titel George Michael with Queen and Lisa Stansfield erschien. Ein Moment voller Zärtlichkeit. George Michael singt wie mit unglaublicher Sanftheit. Lisa Stansfield setzt warme Akzente. Der Song war Freddys letzter Videodreh, sein stiller Abschied. Wir hören uns.
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Einen friedvollen guten Abend und herzlich willkommen in unserer kleinen Oase der Ruhe. Mein Name ist Elke und ich freue mich sehr, dass ihr euch für die nächsten Momente mit mir hier auf Radio Haspel bei Velvet Moods 15 zusammengefunden habt. Wenn die Hektik des Tages verblasst und die Welt da draußen in den Hintergrund tritt, schaffen wir uns hier einen Ort für die echten Emotionen und die Melodien, die das Herz ein wenig leichter machen. Wir beginnen unsere gemeinsame Reise heute auf dem Wasser, mit einer akustischen Leichtigkeit, die uns hilft, alles Schwere am Ufer zurückzulassen. Es ist ein Lied über die Sehnsucht nach Frieden und den Wunsch, sich einfach treiben zu lassen. Kommt mit mir an Bord. Hier sind Styx mit dem wunderbaren Boat on the River.

Das sanfte Treiben des Wassers führt uns nun zu einer Stimme, die so weich und wärmend ist wie ein Kaminfeuer. Wir widmen uns jetzt dem tiefen Vertrauen in einer Beziehung, dem Moment, in dem man erkennt, dass man sich eigentlich blind verstehen sollte. Ein Song, der vor Soul und Gefühl nur so strotzt und uns daran erinnert, wie wichtig die Beständigkeit der Liebe ist. Elke präsentiert euch auf Radio Haspe den unverwechselbaren Mick Hucknall und Simply Red mit If You Don't Know Me By Now.

Nach diesen sanften Klängen wird die Atmosphäre nun etwas intensiver und leidenschaftlicher. Manchmal erzählt ein Song eine ganze Geschichte von einer flüchtigen Begegnung, die einen nie wieder loslässt. Es folgt eine Rockballade der Extraklasse, getragen von einer unglaublichen Stimmgewalt, die uns zeigt, wie packend und sehnsüchtig Musik sein kann. Genießt jetzt bei Velvet Moves 15 die Band Heart und ihren Klassiker All I Wanna Do Is Make Love To You.

Wir bleiben bei der Anziehungskraft und dem Zauber eines besonderen Augenblicks. Was passiert, wenn zwei der charismatischsten Stimmen der Popwelt aufeinandertreffen? Es entsteht ein Duett voller Sinnlichkeit, das uns die Frage stellt, ob man einen perfekten Moment nicht einfach für immer festhalten kann. Auf Radio Haspe hört ihr nun das Traumduo Whitney Houston und Enrique Iglesias mit Could I Have This Kiss Forever?

Manchmal braucht es lange Umwege, bis man endlich bei dem Menschen ankommt, der die eigene Seele vervollständigt. Unser nächster Titel feiert genau dieses Ankommen und die Erleichterung, endlich nicht mehr suchen zu müssen. Zwei Ausnahmekünstler vereinen hier ihre ganz unterschiedlichen Stile zu einer harmonischen Einheit. Hier sind für euch Barbara Streisand und Bryan Adams mit I Finally Found Someone.

Doch, wir wissen alle, dass die Liebe nicht nur aus dem Finden besteht, sondern manchmal auch aus dem schmerzhaften Schweigen, wenn die Worte nicht mehr ausreichen. Wenn die Wahrheit zu schwer zu ertragen ist, möchte man am liebsten die Ohren verschließen. Ein Song, der den Trennungsschmerz einer ganzen Generation eingefangen hat und heute noch genauso intensiv wirkt. Elke spielt für euch No Doubt und das hochemotionale Don't Speak.

Vom Schmerz der Trennung kommen wir zu einer ganz grundsätzlichen Frage des menschlichen Miteinanders. In einer Welt, die oft so glatt und oberflächlich erscheint, ist wahre Aufrichtigkeit das kostbarste Gut, das man finden kann. Ein nachdenklicher Moment am Klavier, der uns daran erinnert, wonach wir im Kern wirklich suchen. Hier ist für euch bei Velvet Moods 15 der großartige Billy Joel mit seinem tiefgründigen Honesty.

Diese Suche nach Aufrichtigkeit führt uns zu einer der bedeutendsten Hymnen der Musikgeschichte. Es geht um die Schwierigkeit, trotz aller Umstände eine Einheit zu bilden und um die Erkenntnis, dass wir einander brauchen, auch wenn es weh tut. Ein Werk voller Tiefe und Kraft, das uns alle ein Stück weit miteinander verbindet. Auf Radio Haspe hört ihr jetzt U2 mit ihrem monumentalen Meilenstein One.

Es ist eine wichtige Lektion des Lebens, irgendwann den Frieden mit der Vergangenheit zu machen und den Zorn hinter sich zu lassen. Wir hören nun einen Song, der Hoffnung ausstrahlt und uns dazu einlädt, mit einem Lächeln nach vorn zu schauen, egal was hinter uns liegt. Ein echtes Stück Britpop-Geschichte für diesen Abend. Hier sind Oasis mit ihrem unvergesslichen Don't Look Back in Anger.

Manchmal brauchen wir Musik, die uns in den schwersten Stunden an die Hand nimmt und uns die Stärke gibt, weiterzumachen. Der nächste Titel ist eine hochemotionale Hommage an das Leben selbst und an die Spuren, die wir in den Herzen anderer hinterlassen. Ein Text, der tröstet und gleichzeitig zum Feiern jedes Moments aufruft. Ich präsentiere euch Unheilig mit dem bewegenden Geboren, um zu leben.

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Bevor wir uns dem Finale nähern, halten wir noch einmal inne für eine Botschaft, die man gar nicht oft genug hören kann. Du bist nicht allein mit deinem Schmerz. Wenn das Leben über einem zusammenzuschlagen droht, ist dieser Song wie ein Rettungsanker in stürmischer See. Eine der ehrlichsten und tröstlichsten Balladen, die je geschrieben wurden. Genießt jetzt R.E.M. mit ihrem tief berührenden Everybody Hurts.

Wir sind am Ende unserer heutigen gemeinsamen Reise angekommen und ich hoffe, diese Stunde bei Velvet Moods 15 konnte eure Seele ein wenig streicheln und euch die nötige Ruhe für die Nacht schenken. Zum krönenden Abschluss habe ich ein Lied gewählt, das kein Ende ist, sondern eine Vision, ein zeitloses Gebet für den Frieden und die Vorstellung einer Welt, in der wir alle einfach nur Menschen sind. Ich bedanke mich ganz herzlich fürs Einschalten und für euer Vertrauen. Mein Name ist Elke und es war mir eine wahre Freude, eure Gastgeberin auf Radio Haspe zu sein. Ich wünsche euch nun eine Nacht voller schöner Träume und einen friedlichen Schlaf. Passt gut auf euch auf. Hier ist zum Abschied für heute das unsterbliche Monument von John Lennon. Imagine.

0: Hallo ihr da draußen! Begonnen habe ich mit der Band April Wine, die ich im November 2025 als Vorgruppe von Uriah Heep live sehen konnte. Im Sommer 1982 veröffentlichte diese kanadische Rockband ihr 10. Studioalbum Power Play. Die Band, gegründet 1969 in Nova Scotia, hatte sich in den 1970er Jahren zu einer festen Größe des nordamerikanischen Hardrock entwickelt. Mit Hits wie You Could Have Been a Lady und Just Between You and Me waren sie bereits in den internationalen Charts vertreten. Das Album sollte den Erfolg von The Nature of the Beast von 1981 fortsetzen, das in Kanada Doppelplatin und in den USA Platin erreicht hatte. Der Titel beschwört Bilder von Menschen, die durch die nächtlichen Straßen ziehen, getrieben von Sehnsucht, Abenteuer und der Suche nach Freiheit. Kritisch wurde Powerplay weniger gefeiert als sein Vorgänger, dennoch markierte es den kommerziellen Höhepunkt der Band in Europa, wo sie sonst nur begrenzten Erfolg hatten. Vor gut 2,5 Jahren habe ich noch nicht daran gedacht, mal die 30. Ausgabe meiner Sendung Solar Music präsentieren zu können. Rund 600 Titel habe ich bisher für euch gespielt. Eine kleine Tradition ist es, immer zu den Nuller-Sendungen einen Studiogast einzuladen, der mit mir die Sendung gestaltet. Bei der 10. war es mein Sohn Max, bei der 20. mein Kollege Lenny und jetzt kommt's heute mein lieber Kollege und das Musikorakel Yoshi. Herzlich willkommen in meiner Sendung. Schön, dich heute an Bord zu haben.
1: Hallo zusammen hier bei Solar Music 30 und ich bedanke mich beim Andi, dass ich hier heute mitmoderieren darf. Diese besonders tolle Sendung hier, Solar Music, ist eine der beliebtesten überhaupt bei Radio Haspel. Und ich freue mich, dass ich hier auch mich heute einbringen kann. Und ich habe mir überlegt, nach April Wine, eine Band, die ich zusammen mit dem Andi, wie gesagt, im November gesehen habe, als Vorband von Uriah Heep, wie kann es weitergehen? Was bringe ich für ein Geschenk mit? Und da habe ich eine Idee, nämlich die Band Yes. Nun weiß ich aber, dass der Sänger von Yes, der John Anderson, nicht unbedingt der Lieblingssänger von Andy ist. Also habe ich ein bisschen gegrübelt, was könnte ich da finden. Und ich bin aufs Jahr 1980 gekommen. Dazu jetzt folgende Geschichte. 1980, der Punk ist schon längst nicht mehr so wild, wie er mal war. Er ist gut gezähmt und die Plattenfirmen produzieren sie, als wäre es kein Punk mehr. So genau das, was der Punk eigentlich immer kritisiert hat. Aber egal, trotz alledem gibt es für die alten Bands, für die Dinosaurier es heißt, kaum noch richtige gute Kritiken. Die sind überholt, sie gelten als bombastisch, als langweilig und. Denn New Wave ist neu angesagt und somit eine neue Einnahmequelle für die Plattenfirmen. Hinzu kommt ein ganz neues Medium, der Musikvideoclip. Aber kehren wir zurück zu Yes. Was die Leute damals noch nicht wussten, das war Rick Wakeman, der Keyboarder, hatte mal wieder die Kurve gekratzt und auch John Anderson war im Streit gegangen. Nun überlegten Yes, die eine Tournee geplant hatten für die USA und auch schon fest zugesagt hatten, wen können wir finden? Und jetzt wird's lustig. Sie finden Geoff Downes und der Trevor Horn von der Band Buggles. Die Buggles hatten einen großen Hit mit, ich glaube, in 14 Ländern auf Platz 1 mit ihrem Video Killed the Radio Star. Ja, und das wird jetzt richtig lustig, denn diese beiden kamen dazu als Sänger und Keyboarder zu Yes und nahmen den Song auf, den ich hier präsentieren werde. Liebe Freunde, vom Album Drama ist es nämlich Into the Lens, I Am a Camera. Viel Vergnügen damit.

Kommen wir nach Yes zu etwas ganz anderem. Sugarman ist der wohl bekannteste Song von Sixto Rodriguez, veröffentlicht 1970 auf seinem Debütalbum Cold Fact. Der Titel wurde wegen seiner offenen Drogenreferenzen in Südafrika verboten, entwickelte dort aber Kultstatus. Der Sugarman ist eine Metapher für den Drogendealer. Die Lyrics nennen Substanzen wie Jumpers, das sind Amphetamine, Coke, Kokain und Sweet Mary Jane, Marihuana. Weil er in den USA in Vergessenheit geriet, kursierten Gerüchte, Rodriguez sei gestorben oder in einer Klinik, bis Journalisten im Ende der 90er in Detroit wiederentdeckten. Die Dokumentation Searching for Sugarman von 2012 erzählt diese Geschichte und gewann einen Oscar. Sie machte Rodriguez weltweit bekannt und brachte Sugarman zurück ins Rampenlicht. Charterfolge erzielte der Song später, vor allem in Australien und Großbritannien. Danach hat bestimmt Yoshi wieder einen tollen Song für uns. Aber zunächst Rodriguez mit Sugarman.

Ja, Andi, ich hoffe ja doch, dass der nächste Song auch so begeistert aufgenommen wird wie der Sugar Man. Ich habe mich ausgesucht von Marillion Season's End. Ja, das ist eine Aufnahme mit Sänger Age, der damals Fish ersetzte. Fish, der Mitbegründer von Marillion und Frontmann in einem, der hatte so diesen Sound drauf wie die Genesis, als hätten sie Peter Gabriel und Steve Hackett nicht verloren. Aber es waren Marillion. Und er hatte auch eine ähnliche Stimme und auch seine Bühnenauftritte mit Masken und so weiter erinnerten doch sehr stark an Peter Gabriel. Er war mit sicherlich ein großer musikalischer Fortschritt für die Band, aber er galt auch als Diktator. Angeblich Direktor, aber hinter vorgehaltenen Hand sagte man auch Diktator. Es führte dazu, dass sich die Band von ihm trennte, Fish seine eigenen Wege ging und Age, ein Sänger, der mit den Europeans einige Auftritte hatte, groß ins Rampenlicht kam. Und man muss wirklich sagen, ich habe ihn zigmal gesehen, muss man ganz ehrlich sagen. Er ist nicht nur ein grandioser Sänger, Pianist und auch Entertainer hinzu. Und hat ein musikalisches Verständnis, das ist einfach hervorragend. Er hat mitgeprägt die neue Phase von Marillion, die ist, glaube ich, auch schon einige Jahre her und einige Jahre alt. Und ich muss sagen, dieser Song hier, Season's End, wird euch bestimmt mitreißen. Vergesst einfach mal die Diskussionen, ob Fish, ob Age oder so. Genießt einfach mal die Musik und öffnet eure Herzen für das Gute in dieser Welt.

Wow, Marillion ist schon eine ziemlich tolle Band. Die Band Nuts aus Liverpool veröffentlichte 1974 ihr Debütalbum Nuts, aufgenommen in den Rockfield Studios. Darauf findet sich der Song Ain't No Thanks to You, ein kraftvoller Hardrock-Track mit bluesigen Einflüssen, geschrieben von Mick Davenport. Obwohl das Album gute Kritiken bekam, blieb der kommerzielle Durchbruch aus. Nuts tourten mit Größen wie Queen und Black Sabbath, galten kurzzeitig als The Next Big Thing, blieben aber ein Geheimtipp der britischen Rockszene. Der Song zeigt die rohe Energie der Band und ist heute ein Kultstück für Liebhaber des 70er Hardrocks. Ein Beweis dafür, dass auch abseits der Charts musikalische Schätze entstanden.

Andy und seine Sendung Solar Music ist dafür bekannt, unbekannte Talente, unbekannte Gruppen hier mal richtig zu fördern. Und es ist ihm auch richtig toll gelungen mit der Band Nuts. Und ich habe was ganz Gegenteiliges zu bieten. Eine AOR-Königsband aus den USA, Mitte der 70er Jahre, Ende der 70er Jahre gegründet, mit einem fantastischen Gitarristen, nämlich Steve LuCafer. Kurz, die Band heißt Toto. So, ihr kennt die vielen Songs von ihnen. Und ich habe etwas ausgesucht, was etwas ungewöhnlicher klingt, nämlich, das ist der Song Don't Change My Heart. Ich gebe dazu, als ich diesen Song erstmal gehört habe, hatte ich das Gefühl, da spielen so ein bisschen die Purple mit rein. Hört euch das Ding mal an. Und ich denke mal, auch Toto haben so viele verschiedene, unterschiedliche Sachen gemacht, sind immer wieder wert, gespielt zu werden. Und ich nehme die Gelegenheit hier wahr, die ist beim Andy hier bei Solar Music 30 zu realisieren.

Nach der Supergroup Toto habe ich eine weitere Supergroup herausgesucht. Es heißt, dass Michael Desbarres, der charismatische Sänger von Detective, bei einem früheren Konzert in Los Angeles nach dem Song Recognition von der Bühne ging und lachend meinte, wenn Jimmy Page uns schon auf sein Label holt, dann müssen wir wohl etwas richtig gemacht haben. Diese kleine Anekdote zeigt, wie sehr die Band in den späten 70ern als Hoffnungsträger wahrgenommen wurde. Detective war eine Art Supergroup. Mit Desbarres am Mikrofon, Michael Monarch, ehemals Steppenwolf, an der Gitarre und Tony Kaye, Gründungsmitglied von Yes, am Keyboard. Der Song Recognition erschien 1977 auf ihrem Debütalbum Detective und ist ein Paradebeispiel für ihren Sound. Kraftvoller Rock mit funkigen und souligen Elementen, getragen von Desbarres markanter Stimme. Das Album erreichte immerhin Platz 135 der Billboard 200, doch der große Durchbruch blieb aus. Heute gilt der Song als Kultstück der Swan-Song-Ära, ein musikalisches Dokument jener Zeit, in der Rockbands zwischen Funk, Hard Rock und Soul experimentierten und manchmal mehr Anerkennung verdienten, als sie damals bekamen.

Und wieder hat der Andi hier in seiner Sendung Solar Music einen neuen Schatz geborgen und uns vorgestellt. Und ich habe jetzt auch etwas Verborgenes gefunden und möchte ich hier präsentieren, die Band Dullknife aus Berlin. Dullknife gehörte ganz eindeutig zum Krautrock. Krautrock, ja, das war, da streiten sich die Gelehrten drüber, entweder eine Erfindung der englischen Journalisten, um Deutsche so ein bisschen abzuwerten, also früher in den 70ern, oder auch von den deutschen Journalisten, die hinter der britischen Musik und amerikanischen Musik hinterher waren. Aber egal wie, Krautrock ist ja mittlerweile zu einem Kultobjekt geworden, denn die musikalische Bandbreite ist unglaublich. Das Problem, warum diese deutschen Bands oftmals keinen Erfolg hatten, war schreckliches Management. Es gab kaum Auftritte im Fernsehen oder Radio, logischerweise. Es gab wenig Zeitungsberichte, die Konzerte wurden nicht richtig geplant und. Und obwohl die Musik wirklich toll war, und das möchte ich hiermit beweisen, ich habe, wie gesagt, ausgesucht, Dullknife mit dem Song, einen Augenblick, Go Down to the River. Ein bisschen Blues-Feeling hier für euch, und das ist wirklich Krautrock vom Allerfeinsten.

Sehr schön. Dunknife ist auch in meinem Plattenregal vertreten. Der nun folgende Titel wird Yoshi erfreuen. Bad Side of the Moon wurde 1970 von Elton John und Bernie Taupin geschrieben und von der britischen Band Toe-Fat als Single B-Seite veröffentlicht. Der Song erschien auf ihrem Debütalbum Toe-Fat von 1970 und ist ein Beispiel für die frühe Verknüpfung von progressivem Rock und Hardrock. Toe-Fat war eine kurzlebige Band mit Mitgliedern, die später bei Uriah Heep und Jethro Tull Karriere machten. Das Cover-Artwork wurde entworfen von Hypnosis, berüchtigt für das bizarre Motiv mit menschlichen Figuren, deren Gesichter durch Zehen ersetzt wurden. Bad Side of the Moon ist weniger ein Hit als ein historisches Bindeglied. Ein Song von Elton John, interpretiert von einer kurzlebigen Band, deren Mitglieder später in legendären Formationen spielten. Toe-Fat selbst blieb eine Fußnote der Rockgeschichte. Doch dieser Titel zeigt, wie eng die Rockszene der frühen 70er vernetzt war. Yoshi hat gleich bestimmt auch einen Knaller parat. Bin gespannt.

Schön, dass der Andi die dicken Zehe oder den dicken Zeh hier im Programm hat, die Tove hat. Zwei Musiker dabei, die später bei Yuri für Furore sorgten. Das waren nämlich Lee Kerslake, der Drummer, und Ken Hensley, Keyboarder, Sänger und Gitarrist. Die beiden hatten auch schon zusammen bei The Gods gespielt, bevor sie dann, wie gesagt, nach und nach zu Yuri kamen. Und ihr wisst ja, ich bin der Heap-Fan schlechthin und ich habe auch Tovehead, genau wie The Gods, auch schon mal in meinem Legend-Programm bei Uraheap drin gehabt. Umso schöner, dass der Andi sich auch daran erinnert. Aber ich habe was anderes jetzt für euch hier mitgebracht und ich weiß, der Andi mag diese Band auch sehr. Es ist die Band Stray, aus Großbritannien in den frühen 70er Jahren gegründet. Eine wirklich klasse Hardrock-Band mit unheimlich tollen Songs. Aber leider hat irgendwie das nie geklappt, dass sie in die Top Ten kamen. Nicht so wie Led Zeppelin, wie Deep Purple, Uraheap oder auch Black Sabbath. Sie haben immer so die zweite Liga nur gespielt, obwohl es viel zu schade ist. Und ich habe für euch ausgesucht den Song Son of the Father, um mal zu beweisen, wie stark diese Stray sind. Und ich kann euch nur empfehlen, hört nochmal in andere Sendungen rein, denn wir haben öfters mal Stray zu Gast, denn die sind wirklich hervorragend.

Ethiopia ist der Eröffnungstrack des selbstbetitelten Albums Jericho aus dem Jahre 1972. Jericho war eine israelische Band, die Ende der 60er als The Churchills begonnen hatte. Zunächst als Jericho Jones bekannt, nannten sie sich ab 1972 nur noch Jericho. Obwohl das Album keine großen Charterfolge erzielte, gilt Ethiopia heute als Kultstück der frühen 70er Jahre. Jericho war eine der ersten israelischen Rockbands, die international veröffentlicht wurden. Ethiopia gilt als Signaturtrack der Band, episch mit orientalischen Einflüssen und progressiven Strukturen.

kommen wir nun zu einem weiteren musikalischen Gastgeschenk hier bei Solar Music 30 und zwar von Uriah Heep. Der Song heißt Illusion, aber dazu gibt's eine schöne Story. 1977 haben Uriah Heep das gleiche Schicksal erfahren wie Marillion und auch Yes. Ihr Leadsänger, der charismatische David Bowie, wurde 76 vor die Tür gesetzt und obwohl John Norton, den man als Ersatz geholt hatte, eine wahnsinnig tolle Stimme hatte und auch eine tolle Bühnenperformance, es dauerte so, bis die Leute sich an ihn gewöhnt hatten. Die echten Die Hard-Fans lehnten sie ab und Uriah Heep war dabei, sich einen neuen Markt zu erschaffen. Denn der Punk war aktuell sehr angesagt. Das kannten wir ja auch schon von Yes mit New Wave und alledem. So, und dann kommt noch Folgendes. Ein Album ist geplant und man koppelt eine Single aus. In Lenore gebadet, nämlich Free Me mit John Lawton aus der Feder von Ken Hensley. Ein richtiger, fantastischer, schöner Song. Zugleich wird zum dritten Mal der größte Hit von Uriah Heep in Deutschland Lady in Black als Single veröffentlicht. Und schwupps, selbst Wiseman, die Ballade vom Firefly-Album, kommt in Hitparaden. Also haben Uriah Heep plötzlich drei Singles in den Top 100. Dazu dann kommt das Album Innocent Victim und jetzt kommt der große Kracher. Das 75er erschienene Best of Uriah Heep ist so nachgefragt, dass es auch in den Hitparaden erscheint. Das Problem ist nur, in Deutschland kommen die Presswerke gar nicht nach. Also macht man Folgendes, man holt sich Platten aus Großbritannien, eben diese 75er Auflagen der Best-of, nur es hat einen Nachteil. Die Briten haben nie auf Lady in Black gestanden. Anstatt Lady in Black, wie er in Deutschland auf der Best-of ist, finden wir dort Suicidal Man. Und da waren manche Leute dann überrascht, die im guten Glauben die Platte kauften und sich dann doch nochmal die Single zulegen mussten, weil Lady in Black einfach fehlte. Hier aber jetzt ein wirklich hervorragendes Stück von Innocent Victim, einem Album mit allen, wirklich allen charismatischen Musikern hier an Bord, mit Border, mit Lorden und. Hier ist Illusion für euch.

0: Natürlich enthält eine Sendung mit Yoshi einen Titel von Uriah Heep. Anfang November durften wir erstmal zusammen mit Kollegin Elke diese Band noch einmal live erleben. You Play For Us Today ist der Eröffnungstrack des Debütalbums Malesch von 1972 der Berliner Krautrockband Agitation Free. Die Gruppe entstand Ende der 60er Jahre in West-Berlin und gehörte zur experimentellen Szene rund um Tangerine Dream und Ashra Temple. Ihr Markenzeichen war die Verbindung von psychedelischem Rock, Improvisation und ethnischen Einflüssen. Der Song selbst ist ein atmosphärisches Stück von über 6 Minuten Länge, das mit orientalischen Skalen, Field Recordings aus Ägypten und freier Improvisation arbeitet. Er entstand im Kontext einer Reise der Band durch den Nahen Osten, deren Eindrücke direkt in die Musik einflossen. Damit ist You Play For Us Today nicht nur ein Song, sondern ein Tor in die Klangwelt von Agitation Free. Ein Werk, das die frühen 70er mit kosmischer Neugier und grenzenloser Freiheit widerspiegelt. Yoshi, du hast auch nach diesem Song auch noch was Schönes aus deutschen Landen im Angebot, oder?
1: I fly the airplane and you play for us. Deal?
2: Right. Okay.

0: بجد المقعد أمامي. الرجاء ربط أحزمة المقاعد والامتناع عن التدخين أثناء الإطلاع. شكرا.
1: Ja, nach Agitation Free habe ich natürlich jetzt auch noch mal was am Start aus dem Bereich Krautrock. Nebenbei von Agitation Free kannte ich damals als erstes, ist schon viele, viele Jahre her, Rücksturz. Und ich glaube, es kommt von Rücksturz zur Erde, ja von dieser Orion-Serie. Aber nun erstmal zu meinem Song hier, den ich ausgesucht habe, nämlich den Titeltrack des zweiten Aloy-Albums Inside. Das erste Album noch mit dem Titel Aloy, man kann sich vielleicht daran erinnern, es war so ein Gimmick-Cover, so eine Mülltonne. War noch sehr geprägt von irgendwelchen Hardrock-Sachen, so ein bisschen experimenteller. Aber Inside ging schon weiter in den Bereich des Progressivrocks. Nebenbei Land of Nobody, diese 18-Minuten-Granate und dann Up and Down, eine tolle Ballade. Aber auch Inside haben es in sich. Inside wurde auch bis, weit in die 2020er Jahre immer auch noch live gespielt und Bornemann, der mittlerweile auch schon die 80 Jahre beschritten hat, ist hoffentlich weiterhin aktiv und wird uns noch mit toller Musik verwöhnen. Hier für euch, hier bei Solar Music 30, habe ich hier Aloy und Inside für euch.

Eloy, quasi die deutschen Pink Floyd. Nun ja, die britische Progressivrockband Gravy Train, gegründet Ende der 1960er Jahre in Lancashire, veröffentlichte mit Second Birth ihr drittes Album. Nach den eher experimentellen ersten beiden Platten markierte dieses Werk eine Neuausrichtung. Weniger symphonisch, dafür stärker rockorientiert und direkter im Sound. Der Albumtitel deutet auf eine Art zweite Geburt hin, ein Neustart für die Band und ihren Sound. Trotz der musikalischen Qualität blieb Gravy Train im Schatten von Größen wie Yes, Genesis oder King Crimson. Nach Second Birth folgte 1974 noch das Album Staircase to the Day, bevor sich die Band leider auflöste.

Ich bleibe noch ein bisschen in den Gefilden des Krautrocks. Und wie wir schon gehört haben, wie vielschichtig Krautrock sein kann. Es ist ja nicht ein Musikstil, sondern es ist ja vom Hardrock über Blues, über Folklore, alles Mögliche vertreten. Und eine besondere Spielart des Krautrocks war die elektronische Musik. Angeführt von Bands wie Kraftwerk, Ashra Tempel oder natürlich auch dem Aushängeschild Tangerine Dream, die Band um Edgar Fröse. Das waren Sachen, die für den Welterfolg sorgten und Krautrock über Deutschland weit hinaus bekannt machten. Und ich habe sie ausgesucht, die Tangerine Dream, mit einer Aufnahme, die schon ein bisschen moderner klingt, so ein bisschen auch erstaunlich sogar mit Gesang versehen ist. Aber trotz allem ist dieser Song ein typischer Tangerine Dream mit sehr viel Tiefgang. Hier für euch präsentiere ich Tiger Tangerine Dream. Viel Vergnügen damit.

Als Jade Warrior 1973 ihr Album Eclipse veröffentlichten, war die Band bereits bekannt für ihre ungewöhnliche Mischung aus Rock, Jazz und Worldmusik. Mit dem Song Holy Roller zeigt sie genau diese Vielseitigkeit. Kraftvolle Gitarrenriffs treffen auf fließende Flöten und Percussion, wodurch ein Stück entsteht, das zwischen Energie und Atmosphäre pendelt. Die Band, bestehend aus Tony Dahig, John Field und Glyn Harrod, bewegte sich damit abseits der großen Charterfolge, blieb aber ein Geheimtipp für Prog-Fans. Holy Roller ist heute ein Kulttitel, der die Experimentierfreude der frühen 70er einfängt und Jade Warriors Ruf als eine der kreativsten, aber unterschätzten Gruppen dieser Ära festigte. Ich gebe nochmals das Mikrofon an dich, Yoshi.

Musik kann bewegen, Musik kann beglücken, Musik kann einfach ohne Aussage sein, einfach nur Unterhaltung oder auch sehr politisch. Die Bluesband aus Großbritannien haben sich entschlossen, Maggie Thatcher einfach mal so richtig unter die Lupe zu nehmen. Für sie bestand die Hauptaufgabe darin, die Gewerkschaften zu zerstören und das soziale Miteinander unmöglich zu machen. Sie war wirklich der Turbokapitalismus an sich. Die eiserne Lady meinte, mit Hallo und Order alles richtig mal zu machen und hat Großbritannien zum Teil bis zum Scheitern verurteilt. Und hier haben wir sie nun, die Maggie's Farm. Hier geht es tatsächlich darum, nicht für auf Maggie's Farm zu arbeiten. Hier ist die Bluesband und ich sag mal, gleich kommt nochmal der Andy mit tollen Sachen. Ich habe noch einen Song zu präsentieren und dann war es das hier schon mit 2 Stunden, grandiosen Stunden, Solar Music 30. Und noch einmal vielen Dank, Andy. Das war richtig ein toller Spaß.

Wie oft habe ich die Bluesband damals gehört, nachdem sie in der Rockpalastnacht in Essen aufgetreten waren, wo ich sie live erlebt habe. Bei einem Knorkanter-Konzert dagegen ist es fast schon ein Ritual. Wenn die ersten Töne von »Wir werden alle sterben« erklingen, bricht das Publikum in Gelächter und Jubel aus. Stumpender Sänger schreitet mit übertriebenem Pathos ans Mikrofon und verkündet die große Wahrheit, dass niemand dem Ende entkommt. Doch statt düsterer Stimmung verwandelt die Band das Thema in eine schwarze Komödie. Harte Riffs, ein hymnischer Refrain und die groteske Freude daran, gemeinsam das Unausweichliche zu besingen. So wurde der Song, erschienen 1999 auf dem Album Hasenhüter, schnell zum Kultstück. Es ist kein Charthit, aber ein fester Bestandteil jeder Knorkator-Show, bei der die Band mit Ironie und Übertreibung das Publikum zum Mitsingen bringt. Hinter der Albernheit steckt eine subtile Botschaft. Die Endlichkeit des Lebens ist unausweichlich, also kann man sie genauso gut mit einem Augenzwinkern feiern. Damit ist »Wir werden alle sterben« weniger ein Trauergesang als eine makabre Hymne, die Knorkators Ruf als Deutschlands meiste Band der Welt perfekt verkörpert.

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Stell euch ein

So, es ist nun wirklich hier bei mir der letzte Akkord erreicht. Ich habe jetzt noch einen Song, den ich ins Programm mit reinbringen durfte. Bedanke mich noch einmal recht herzlich beim Andi für die tolle Einladung. Hat mir riesen Spaß gemacht und ich habe hier persönliche Sache noch anzumerken, was die Musik betrifft, die Band Arena. Im Grunde von Clive Nolan, bekannt auch als Keyboarder von Pentregan und Shadowland und